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Der Glaube braucht die skeptische Vernunft, diese schöne, kühle Gefährtin. Sie hat ihn schon vor vielen Fehltritten bewahrt und manchen das Leben gerettet. Die Vernunft, mit sich allein gelassen, wird bedenkenlos und allmachtswütig. Sie braucht den Glauben, der ihr Grenzen und Richtung zeigt.

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1: Ich bin David Riemer. US-Präsident Trump hat dem Iran mit einem beispiellosen Wirtschaftskrieg gedroht. Hintergrund sind fehlende Erfolge bei den Verhandlungen mit Teheran. Jedes Land, das den Iran unterstützt, müsse mit gewaltigen wirtschaftlichen Konsequenzen rechnen. Das schrieb er auf seiner Plattform True Social. Wie genau er die Führung in Teheran in die Knie zwingen will, schrieb er allerdings nicht. Versicherer schätzen, dass in Deutschland viele Millionen Arbeitsstunden durch Hitze verloren gehen. Der Hauptgeschäftsführer der deutschen gesetzlichen Unfallversicherung Fassauer weist auch auf ein erhöhtes Unfallrisiko hin. Ab 30 Grad gäbe es etwa 8% mehr Arbeitsunfälle als bei Temperaturen zwischen 10 und 15 Grad, sagte er.
2: Die Zahl dieser Hitzetage hat sich seit den 1950ern etwa verdreifacht, rechnet der Experte vor. Für jemanden auf einem Gerüst, an einer Maschine oder hinter dem Steuer könne nachlassende Konzentration schwerwiegende Folgen haben. So verzeichnen die Versicherer an Hitzetagen auch deutlich mehr Unfälle auf dem Arbeitsweg. Und allein im Jahr 2023 seien schätzungsweise 37 Millionen Arbeitsstunden durch Hitze verloren gegangen. Die Versicherer fordern einen besseren Hitzeschutz. Ursula Winkler, Nachrichtenredaktion.
1: 4 Jahre nach den Anschlägen auf die Nord Stream Pipelines ist ein zweiter Verdächtiger gefasst worden. Das teilte die Bundesanwaltschaft in Karlsruhe mit. Es handelt sich um einen ukrainischen Taucher, der schon einmal in Polen festgenommen war. Diesmal wurde er in Kroatien gefasst.
3: Die polnische Justiz hatte den deutschen Auslieferungsantrag im vergangenen Herbst abgelehnt und den Ukrainer freigelassen. Jetzt ging er den Ermittlern in der kroatischen Küstenstadt Pula erneut ins Netz. Die Bundesanwaltschaft will ihn nach Deutschland überstellen lassen. Der ausgebildete Taucher soll Teil der Gruppe gewesen sein, die im September 2022 Sprengsätze an den Gaspipelines platzierte. Einer seiner mutmaßlichen Komplizen wurde kürzlich am Oberlandesgericht Hamburg angeklagt. Ob und wann es dort zum Prozess kommt, ist aber noch unklar. Aus Karlsruhe, Jacqueline Melcher.
1: In Teilen Deutschlands haben Unwetter mit Starkregen und Sturmböen schwere Schäden angerichtet. Betroffen waren unter anderem Rheinland-Pfalz, Thüringen und Bayern. Im Norden von Rheinland-Pfalz wurden 2 Menschen durch einen umstürzenden Baum schwer verletzt. Im brandenburgischen Fürstenwalde Spree soll es einen Tornado gegeben haben. Ein Dach wurde abgedeckt und Bäume stürzten um. Nach derzeitigem Kenntnisstand wurden hier keine Menschen verletzt.

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0: 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Ein keltischer Segen der Iona-Community.
1: In den schweren Zeiten des Lebens sprechen verlockend innere Stimmen von leichteren Lasten und einfacheren Leben. Inmitten des rauen Gefühls auszuharren, die Wellen zu spüren, wie sie gegen die Ufer unserer Menschlichkeit schlagen. Dort zu leben ist das pure Sein und nichts weiter. Zu leben, zu lernen, zu wachsen, zu lieben.

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1: Ich bin David Riemer. US-Präsident Trump droht dem Iran mit einem beispiellosen Wirtschaftskrieg. Hintergrund sind fehlende Erfolge bei den Verhandlungen mit Teheran. Auch Länder, die den Iran unterstützen, müssten mit gewaltigen wirtschaftlichen Konsequenzen rechnen. Das schrieb Trump auf seiner Plattform True Social.
2: Der Frust ist groß. Der Iran lässt sich nicht in die Knie zwingen und Trump gehen langsam Druck und Drohungen aus. Nun verkündet er einen gewaltigen Wirtschaftskrieg, eine ökonomische Apokalypse für den Iran. Eine verheerende Wirtschaftsoperation mit Maßnahmen historischen Ausmaßes. Vermutlich denkt an eine Ausweitung der sowieso schon bestehenden Sanktionen und weitere drastische Wirtschaftsblockaden. Alle Verbündeten der USA müssten mitspielen, fordert Trump, sonst drohten auch ihnen gewaltige wirtschaftliche Konsequenzen. Aus den USA, Tina Eck.
1: Wegen der geringen Füllstände der Gasspeicher warnt der Verbraucherzentrale Bundesverband vor steigenden Preisen für Gaskunden. Niedrige Speicherstände könnten die angespannte Lage auf den Energiemärkten im kommenden Winter weiter verschärfen. Das sagte eine Sprecherin. Die deutschen Speicher sind im Moment zu gut 50% gefüllt. Vor einem Jahr waren es knapp 67%. Gaskunden sollten prüfen, ob ihr Vertrag über den Winter hinaus eine Preisbindung vorsieht. Weniger als 7 Stunden Schlaf pro Nacht? Experten zufolge ist das auch für Erwachsene zu kurz. In Deutschland trifft das aber auf 4 von 10 Menschen zu. Das zeigt eine Untersuchung des Robert-Koch-Instituts.
3: Vor allem Männer haben hierzulande kurze Nächte. Besonders auffällig ist die Gruppe der 45- bis 64-Jährigen. Hier schläft mehr als jeder zweite Mann, weniger als die empfohlenen mindestens 7 Stunden. Die Wochenenden sind erholsamer. Hier schläft nur jede 5. Frau und jeder 4. Mann zu wenig. Auf Dauer kann Schlafmangel den Forschern nach ungesund werden. Die Studie zeigt Zusammenhänge mit Bluthochdruck und einem höheren Risiko für Adipositas, Diabetes, Herz-Kreislauf-Probleme oder psychische Erkrankungen. Ursula Winkler, Nachrichtenredaktion.
1: In Teilen Deutschlands haben Unwetter mit Starkregen und Sturmböen schwere Schäden angerichtet. Betroffen waren unter anderem Rheinland-Pfalz, Thüringen und Bayern. Im Norden von Rheinland-Pfalz wurden 2 Menschen durch einen umstürzenden Baum schwer verletzt. Im brandenburgischen Fürstenwalde-Spree soll ein Tornado gewütet haben. Nach derzeitigem Kenntnisstand wurden hier keine Menschen verletzt.

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dem Markus-Evangelium. In jenen Tagen waren wieder einmal Menschen in unübersehbarer Menge zusammengeströmt und sie hatten nichts zu essen bei sich. Da rief Jesus seine Jünger: Mir tun diese Menschen von Herzen leid. Sie sind nun 3 Tage bei mir und haben nichts zu essen. Wenn ich sie aber so hungrig nach Hause gehen lasse, brechen sie mir unterwegs zusammen. Die Jünger waren ratlos. Er fragte: Wie viele Brote habt ihr? 7, erwiderten sie. Da nahm er die 7 Brote, sprach das Dankgebet, brach die Brote und gab sie den Jüngern. Und die Jünger verteilten sie an das Volk. Und sie aßen alle und wurden satt. Es waren aber 4000 gewesen, die mitgegessen hatten.

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1: Ich bin David Riemer. Jedes Jahr wenden sich tausende Menschen mit einem Verdacht auf Behandlungsfehler an den medizinischen Dienst. Heute legen die Gutachter neue Zahlen vor. Schon seit Jahren zeigen diese Statistiken, Behandlungsfehler sind keine Einzelfälle.
2: Der Arzt übersieht einen Knochenbruch oder Laborwerte werden vertauscht. Darf eigentlich nicht passieren, aber auch bei ihrer letzten Erhebung zählten die Gutachter rund 3700 Behandlungsfehler und oft mit krassen Folgeschäden für die Patienten. Viele starben sogar. Ein Riesenproblem ist zudem, dass die Dunkelziffer erheblich höher ist. Experten fordern deshalb, die Rechte und auch die Sicherheit der Patienten zu stärken. Claudia Wächter, Nachrichtenredaktion.
1: US-Präsident Trump hat dem Iran mit einem beispiellosen Wirtschaftskrieg gedroht. Hintergrund sind fehlende Erfolge bei den Verhandlungen mit Teheran. Jedes Land, das den Iran unterstützt, müsse mit gewaltigen wirtschaftlichen Konsequenzen rechnen. Das schrieb er auf seiner Plattform True Social. Wie genau er die Führung in Teheran in die Knie zwingen will, schrieb er allerdings nicht. Versicherer schätzen, dass in Deutschland viele Millionen Arbeitsstunden durch Hitze verloren gehen. Der Hauptgeschäftsführer der deutschen gesetzlichen Unfallversicherung Fassauer weist auch auf ein erhöhtes Unfallrisiko hin. Ab 30 Grad gäbe es etwa 8% mehr Arbeitsunfälle als bei Temperaturen zwischen 10 und 15 Grad, sagte er.
3: Die Zahl dieser Hitzetage hat sich seit den 1950ern etwa verdreifacht, rechnet der Experte vor. Für jemanden auf einem Gerüst, an einer Maschine oder hinter dem Steuer könne nachlassende Konzentration schwerwiegende Folgen haben. So verzeichnen die Versicherer an Hitzetagen auch deutlich mehr Unfälle auf dem Arbeitsweg. Und allein im Jahr 2023 seien schätzungsweise 37 Millionen Arbeitsstunden durch Hitze verloren gegangen. Die Versicherer fordern einen besseren Hitzeschutz. Ursula Winkler, Nachrichtenredaktion.
1: In Teilen Deutschlands haben Unwetter mit Starkregen und Sturmböen schwere Schäden angerichtet. Betroffen waren unter anderem Rheinland-Pfalz, Thüringen und Bayern. Im Norden von Rheinland-Pfalz wurden zwei Menschen durch einen umstürzenden Baum schwer verletzt. Im brandenburgischen Fürstenwalde Spree soll es einen Tornado gegeben haben. Ein Dach wurde abgedeckt und Bäume stürzten um. Nach derzeitigem Kenntnisstand wurden hier keine Menschen verletzt.
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4: Und damit hinein in den Donnerstag, ohne jede Hektik, ganz entspannt gestartet zu Taylor Swift gleich mit The Fate of Ophelia. Davor jetzt zum Wachwerden Kusvia und Josephine.

Gleich neunmal ist sie nominiert für den MTV Video Award Preis in diesem Jahr, der Ende September dann verliehen wird. Nur noch getoppt von Madonna, die ist 11-mal nominiert. Taylor Swift, 9-mal nominiert, gerade gehört mit The Fate of Ophelia hier auf ihrem Radio Paradiso am Donnerstagmorgen. Schönen, entspannten Start hinein in diesen Tag jetzt mit einem modernen Klassiker von R.E.M. Everybody Hurts.

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1: In Psalm 31 spricht der Betende zu Gott: Ich freue mich und bin fröhlich über deine Güte. Du stellst meine Füße auf weiten Raum. Ich wünsche Ihnen einen gesegneten Morgen.
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3: Hallo, guten Morgen, ohne jede Hektik. Mit angenehmen Klängen dafür hinein in diesen Donnerstag. Lionel Richie gleich mit My Destiny zum Mittanzen und das hier erstmal zum noch einmal kurz einkuscheln im Bettchen, im Kopfkissen. Das ist Cyndi Lauper und Time After Time.

Groovy zum Mitwippen. Lano Ritchie, My Destiny hier auf ihrem Radio Paradiso am Donnerstagmorgen. Und das wir eher zum Mitschnipsen, vor allem aber zum Wachwerden und Aufstehen. Mr. Teddy Swims und Bad Dreams hier auf ihrem Radio Paradiso. Die besten Hits mit der meisten Abwechslung. 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

Für Ihren Frühmorgenlauf, Mike and the Mechanics, Silent Running hier auf Ihrem Radio Paradiso am Donnerstagmorgen, jetzt zum Stretchen und Wohlfühlen und Entspannen. Bossen, One in a Million.

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1: Ich bin Diana Kramer. US-Präsident Donald Trump droht dem Iran mit einem beispiellosen Wirtschaftskrieg. Hintergrund sind fehlende Erfolge bei den Verhandlungen mit Teheran. Auch Länder, die den Iran unterstützen, müssen mit gewaltigen wirtschaftlichen Konsequenzen rechnen, schrieb Trump auf seiner Plattform True Social.
2: Der Frust ist groß. Der Iran lässt sich nicht in die Knie zwingen und Trump gehen langsam Druck und Drohungen aus. Nun verkündet er einen gewaltigen Wirtschaftskrieg, eine ökonomische Apokalypse für den Iran. Eine verheerende Wirtschaftsoperation mit Maßnahmen historischen Ausmaßes. Vermutlich denkt er an eine Ausweitung der sowieso schon bestehenden Sanktionen und weitere drastische Wirtschaftsblockaden. Tina Eck, USA.
1: Abgedeckte Dächer, Stromausfälle und zahlreiche umgestürzte Bäume. In Teilen Deutschlands haben Unwetter mit Starkregen und Sturmböen schwere Schäden angerichtet. Es soll mehrere Verletzte geben. In Rheinland-Pfalz kam eine Frau ums Leben. Betroffen waren auch Thüringen und Bayern. In Südbrandenburg soll es einen Tornado gegeben haben. Mit Blick auf niedrige Gasspeicherstände sehen Bundeswirtschaftsministerium und Bundesnetzagentur die Wirtschaft in der Pflicht. Die deutschen Speicher seien aktuell nur rund zur Hälfte ausgelastet, sagte eine Sprecherin des Ministeriums und forderte die Händler auf, einzuspeichern.
3: Der früher wichtigste Gaslieferant Russland ist schon mit Beginn des Ukraine-Kriegs weggebrochen und der Iran-Krieg sorgt für weitere Knappheit. Die Transporte kommen kaum durch die Straße von Hormuz und das treibt die Preise in die Höhe. Normalerweise kaufen die Händler im Sommer ein, um das Gas in der Heizperiode zu verkaufen, aber aktuell sind die Speicher nur halb voll. Im November müssten sie nach gesetzlichen Vorgaben zu 80% gefüllt sein. Für eine sichere Versorgung im Winter sieht das Wirtschaftsministerium die Händler in der Pflicht und verwies auf weitere Lieferanten wie Norwegen, Frankreich oder Belgien. Ursula Winkler, Nachrichtenredaktion.
1: Prinz Harry und seine Frau Meghan planen Medienberichten zufolge eine Rückkehr nach Großbritannien. Das Paar wolle noch in diesem Monat mit seinen Kindern aus Kalifornien ins Vereinigte Königreich zurückkehren, melden der Daily Telegraph und die Sun. Eine offizielle Bestätigung gibt es bislang nicht. Harry und Meghan hatten sich 2020 von ihren royalen Pflichten losgesagt und waren in die USA gezogen. Das Verhältnis zur Königsfamilie galt seither als zerrüttet.
4: Der ein oder andere Regentropfen ist um die Mittagszeit heute nochmal dabei, aber drumherum, die meiste Zeit wird es sich heute trocken gestalten. 21 Grad die Maximaltemperatur, das ist auch der Tagesspitzenwert morgen. Morgen soll es dann wieder den ganzen Tag über trocken sein, bei auch immer wieder sonnigen Auflockerungen. Mehr Sonne gibt es am Samstag bei 20 Grad in der Spitze.
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4: So, jetzt locken wir mal die Sonne und den Sommer hervor.

Heute ist nicht nur Hand und Händchen halten angesagt, Hold My Hand Lady Gaga, sondern Daumen drücken. Denn heute wird ausgelost, wer das Schuhstartpaket gewinnt für ihr Kind mit ganz vielen Produkten mit dem blauen Engel drauf. Noch können Sie sich anmelden, gut eine Stunde, über unsere Homepage über www.paradiso.de und in der nächsten Stunde wird dann ausgelost. Hier auf Ihrem Radio Paradiso geht's jetzt hinein in den Donnerstag mit OMD, dem Orchester Maneuvers in the Dark. Das ist Pandora's Box.

für die richtige Portion Entspannung und Gelassenheit. Das ist Ihr Radio Paradiso, die besten Hits mit der meisten Abwechslung. Mein Name ist Thorsten Wittke und diese Information, die wird Sie auch garantiert interessieren.

steckt ganz viel Leidenschaft drin bei Starship und Server hier auf ihrem Radio Paradies und bei diesem Song werden Erinnerungen wach, falls sie es geschafft haben sollten, in die Hauptstadt zu reisen und Bruno Mars bei einem der drei Konzerte im Olympiastadion zu besuchen. Diesen Song hat er da auch gespielt. Hier ist er jetzt mit Marry You. Schönen guten Morgen am Donnerstag. 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

0: Gedanken zum Auftanken. Die größten Worte der Menschheitsgeschichte. Die Gedanken sind frei. Wer kann sie erraten? Um 1780 wurde dieser Text zum ersten Mal auf Flugblättern veröffentlicht. Ein paar Jahrzehnte später kam die Melodie dazu. Seitdem wird das Lied überall dort von Menschen gesungen, die politische Unterdrückung anprangern. Hier die vierte Strophe.
1: Und sperrt man mich ein im finsteren Kerker, das alles sind rein vergebliche Werke, denn meine Gedanken zerreißen die Schranken und Mauern entzwei, die Gedanken sind frei.
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2: Mit Henrik Döster. Mecklenburg-Vorpommerns Umweltminister Till Backhaus hat vor dem Landtagsausschuss Vorwürfe zurückgewiesen, die Rettung des vor Pöhl gestrandeten Buckelwals aus wahltaktischen Gründen unterstützt zu haben. Er begründete seine Entscheidung mit dem überraschend stabilen Zustand des Tieres und betonte, aus ethischen Gründen gehandelt zu haben. Die Opposition hatte die Sondersitzung beantragt, um die Abläufe der umstrittenen Aktion aufzuklären. Vor dem Landgericht Schwerin hat der Prozess gegen einen Mitarbeiter einer Waffenbehörde und einen Schießtrainer begonnen. Den Angeklagten wird unter anderem der illegale Umgang mit Kriegswaffenmunition und versuchte Strafvereitelung im Umfeld des rechtsextremen Nordkreuzkomplexes vorgeworfen. Zudem soll der Schießtrainer tausende Schuss Munition unberechtigt aus einer Polizeiwaffenkammer übernommen haben. Die Bewohner des wegen Einsturzgefahr teils abgerissenen Wohnhauses an der Hamburger Holstenstraße erhalten eine Übergangsunterkunft. Die Genossenschaft Altoba stellt ein leerstehendes Mehrfamilienhaus in der nahen Chemnitzstraße zur Verfügung. Die Mieter, die ihr Zuhause Ende Juli fluchtartig verlassen mussten, können dort ab September für bis zu 2 Jahre als Hausgemeinschaft zusammenbleiben. Dem Drittligisten FC Hansa Rostock ist ein großer Schritt zur finanziellen Sanierung gelungen. Der Verein hat seine Verbindlichkeiten gegenüber Investor Rolf Elgeti um rund 9,5 Millionen Euro reduziert. Ermöglicht wurde die Tilgung durch gestiegene Einnahmen, den Transfererlös für Stürmer Ryan Naderi sowie einen teilweisen Schuldenerlass des Investors. Die verbleibenden Restschulden belaufen sich auf rund 3 Millionen Euro.
3: Das Wetter ist ein bisschen wechselhaft jetzt heute an diesem Donnerstag. Es gibt einige Wolken, es gibt aber auch immer wieder Auflockerungen und wohl nur um die Mittagszeit herum nochmal ein paar wenige Tropfen. Am Freitag, also morgen, da ist es immer wieder aufgelockert und trocken den ganzen Tag über bei 21 Grad in der Spitze. Regenschauer sind auch nicht für den Samstag angekündigt. Im Gegenteil, da wird es sogar sonniger als der Freitag noch. 20 Grad am Samstag, der Tagesspitzenwert.
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3: Mit ganz viel Liebe, liebevoller Musik hinein in diesen Tag, in diesen Donnerstag. Love changes everything. Die Liebe, die alles verändern kann, von Climby Fisher. Jetzt. Und dann Olivia Dean. So easy to fall in love. Schönen guten Morgen, angenehmen Start in diesen noch jungen Tag.

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Und jetzt sind Sie angemeldet für Ihren Start in den Donnerstag zu Ace of Base und The Sign.

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3: Ich bin Diana Kramer. In mehreren Regionen Deutschlands haben Unwetter mit Starkregen und Sturmböen schwere Schäden angerichtet. Vielerorts wurden Dächer abgedeckt und Bäume entwurzelt. Es kam auch zu Stromausfällen. Mehrere Personen wurden verletzt. Eine Frau kam ums Leben.
4: Besonders heftig war es in Hessen, Thüringen, Brandenburg, Bayern und Rheinland-Pfalz. Hier kam es auch zu dem tragischen Unfall. Im Kreis Ahrweiler wurde eine Spaziergängerin von einem Baum erschlagen. Ihre Begleiterin wurde schwer verletzt. Außerdem wurden durch das Unwetter zahlreiche Autos und Häuser beschädigt, berichtet die Polizei. Teilweise habe der Wind ganze Hauswände herausgerissen und Dachziegel meterweit geschleudert. Fiona Reinhardt, Nachrichtenredaktion.
3: US-Präsident Donald Trump hat dem Iran mit einem beispiellosen Wirtschaftskrieg gedroht. Hintergrund sind fehlende Erfolge bei den Verhandlungen mit Teheran. Jedes Land, das den Iran unterstütze, müsse mit gewaltigen wirtschaftlichen Konsequenzen rechnen, schrieb Trump auf seiner Plattform Truth Social. Er kündigte Maßnahmen historischen Ausmaßes an und will unter anderem Ölschmuggel, Geldtransfers und Tarnfirmen sofort stoppen. Aufatmen in Monschau. Die seit Sonntag geltende Evakuierung eines Ortsteils dort ist aufgehoben. Die rund 30 betroffenen Bewohner konnten am Abend zurück in ihre Häuser. Bürgermeisterin Carmen Krämer.
5: Ich bin unglaublich glücklich. Das fühlt sich so an, als dürfte ich selber nach Hause zurückkehren, weil ich die ganze Zeit mit den Menschen mitgefiebert habe. Und ich bin sehr, sehr dankbar, dass wir eben jetzt die Lage haben. Das ist natürlich unseren Einsatzkräften und unseren Helferinnen und Helfern zu verdanken, dass man sagen kann, ja, jetzt ist es soweit, die Messwerte sind okay. Der Brand ist soweit eingedämmt, dass die Leute gefahrlos in ihre Häuser zurückkehren können.
3: Die Bürgermeisterin von Monschau, Carmen Krämer. Am Abend hatten Einsatzkräfte und Behörden gemeldet, dass der Waldbrand im Naturschutzgebiet Hohesfenn in Belgien an der deutschen Grenze eingekreist sei. Die Verbraucherzentralen fordern eine stärkere Ausrichtung der staatlichen Kaufanreize für Elektroautos auf günstigere Wagen. Damit E-Mobilität für Menschen mit geringen und mittleren Einkommen erschwinglich werde, sollte die Förderung an den Fahrzeugpreis gekoppelt werden, sagte die Chefin des Bundesverbands Ramona Popp der dpa. Ein Zuschuss sollte laut Verband nur bis zu einem bestimmten Listenpreis gezahlt werden.
6: Wenn Sie mittags sich vorhaben, Ihre Mittagspause draußen zu veranstalten, dann werden Sie wahrscheinlich gar keinen Regenschirm brauchen heute. Aber um die Mittagszeit herum, da kann noch mal der ein oder andere Tropfen runterkommen. Drumherum, hier zum Start in den Tag und am Abend, da soll es trocken bleiben und auch immer wieder sonnig auflockern. 21 Grad die Maximaltemperatur heute. Morgen ebenfalls 21 Grad. Morgen dann aber wohl komplett ohne Regenschauer und viel Sonne gibt es am Samstag bei 20 Grad maximal.
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6: Hallo, guten Morgen hinein in den Donnerstag. Musikalisch begleitet gleich von Seal Crazy. Davor Lola Young mit Messi. Da kommt gleich, also nicht der Messi, sondern die Lola Young mit dem Song Messi. Und das hier, das sind die Eurythmics aus den 80ern. Here comes the rain again. Schönen guten Morgen am Donnerstag.

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verrückt, sondern ganz real. Heute ist es soweit, heute gilt's, wenn Sie sich angemeldet haben für das Schulstartpaket für Ihr liebes Schulkind, dann gibt es heute die Chance, dass Sie es gewinnen, denn gleich wird ausgelost hier auf Ihrem Radio Paradiso. Die besten Hits mit der meisten Abwechslung. Jetzt von Cock Robin, angenehm Start in den Donnerstag. Just around.

0: Call me maybe, ruf mich vielleicht mal an. Schönen guten Morgen, das passt ja irgendwie hier. Carly Rae Jepsen auf ihrem Radio Paradiso am Donnerstagmorgen. Und ich würde sie gerne anrufen, denn es geht um das Schulstartpaket. Gelost ist, jetzt müssen sie nur rangehen.
1: Hallo.
0: Guten Morgen, Thorsten Wittke hier von Radio Paradiso. Ist da die Anne dran?
1: Ja, hi.
0: Guten Morgen. Ich habe sie geweckt, glaube ich. Das tut mir leid.
1: Ein bisschen, ist aber nicht schlimm.
0: Ich mache es ganz kurz und direkt, liebe Anne. Sie gewinnen das Schulstartpaket für Ihren Sohn.
1: Oh, toll. Vielen herzlichen Dank.
0: Sie haben geschrieben, Sie hier, dass er in die erste Klasse kommt. Wie aufgeregt ist denn der große, kleine?
1: Er freut sich schon sehr doll und er ist aufgeregt.
0: Oh, sehr schön. Und was wird wohl sein Lieblingsfach sein?
1: Ich vermute fast Deutsch. Allerdings mag er auch Zahlen schon sehr gerne.
0: Ja, tatsächlich. Haben Sie schon ihn so ein bisschen vorbereiten können? So ein paar Sachen vielleicht?
1: Ja. Er hat selber irgendwie Spaß dran, sich das alles ein bisschen anzugucken.
0: Ach, klasse. Das ist doch wirklich perfekt. Und dann noch mit einem Schulstartpaket, wo ganz viele Engel drauf sind. Blaue Engel nämlich für die Nachhaltigkeit dieser Materialien. Herzlichen Glückwunsch.
1: Dankeschön.
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0: 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Die Gedanken zum Auftanken. Die größten Worte der Menschheitsgeschichte. Als William Faulkner im Dezember 1950 der Friedensnobelpreis verliehen wird, hält der Kalte Krieg die Welt in Atem. Der amerikanische Schriftsteller ermutigt zum Glauben an die Menschheit. Aus der Nobelpreisrede William Faulkners.
1: Ich weigere mich, den Untergang des Menschen zu akzeptieren. Es ist die Pflicht des Dichters und des Schriftstellers, über diese Dinge zu schreiben. Es ist sein Privileg, den Menschen bei ihrem Ausharren zu helfen, indem er ihr Herz erhebt, indem er sie an Mut und Ehre und Hoffnung und Stolz und Mitleid und Erbarmen und Opfer erinnert, die den Ruhm seiner Vergangenheit begründeten. Die Stimme des Dichters wird nicht nur als eine Dokumentation des Menschen gebraucht. Sie kann eine Stütze und der Pfeiler sein, die ihm helfen zu überdauern und die Oberhand zu behalten.
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2: Mit Henrik Döster. Mecklenburg-Vorpommerns Umweltminister Till Backhaus hat vor dem Landtagsausschuss Vorwürfe zurückgewiesen, die Rettung des vor Pöhl gestrandeten Buckelwals aus wahltaktischen Gründen unterstützt zu haben. Er begründete seine Entscheidung mit dem überraschend stabilen Zustand des Tieres und betonte, aus ethischen Gründen gehandelt zu haben. Die Opposition hatte die Sondersitzung beantragt, um die Abläufe der umstrittenen Aktion aufzuklären. Vor dem Landgericht Schwerin hat der Prozess gegen einen Mitarbeiter einer Waffenbehörde und einen Schießtrainer begonnen. Den Angeklagten wird unter anderem der illegale Umgang mit Kriegswaffenmunition und versuchte Strafvereitelung im Umfeld des rechtsextremen Nordkreuzkomplexes vorgeworfen. Zudem soll der Schießtrainer tausende Schuss Munition unberechtigt aus einer Polizeiwaffenkammer übernommen haben. Die Bewohner des wegen Einsturzgefahr teils abgerissenen Wohnhauses an der Hamburger Holstenstraße erhalten eine Übergangsunterkunft. Die Genossenschaft Altober stellt ein leerstehendes Mehrfamilienhaus in der nahen Chemnitzstraße zur Verfügung. Die Mieter, die ihr Zuhause Ende Juli fluchtartig verlassen mussten, können dort ab September für bis zu 2 Jahre als Hausgemeinschaft zusammenbleiben. Dem Drittligisten FC Hansa Rostock ist ein großer Schritt zur finanziellen Sanierung gelungen. Der Verein hat seine Verbindlichkeiten gegenüber Investor Rolf Elgeti um rund 9,5 Millionen Euro reduziert. Ermöglicht wurde die Tilgung durch gestiegene Einnahmen, den Transfererlös für Stürmer Ryan Naderi sowie einen teilweisen Schuldenerlass des Investors. Die verbleibenden Restschulden belaufen sich auf rund 3 Millionen Euro.
3: Der ein oder andere Regentropfen ist um die Mittagszeit heute nochmal dabei, aber drumherum, die meiste Zeit wird es sich heute trocken gestalten. 21 Grad die Maximaltemperatur, das ist auch der Tagesspitze mit morgen. Morgen soll es dann wieder den ganzen Tag über trocken sein, bei auch immer wieder sonnigen Auflockerungen. Mehr Sonne gibt es am Samstag bei 20 Grad in der Spitze.
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3: Und damit hinein in den Donnerstag. Schönen guten Morgen, musikalisch begleitet gleich von Roxette, Crash Boom Bang und das hier, eine Band aus Deutschland, die aber doch sehr arg oder sehr stark nach Depeche Mode klingt. Aus den 80ern ebenfalls, Camouflage mit The Great Commandment.

Guten Morgen. Mit musikalischer, entspannter und entspannender guten Laune geht es hinein in den Tag hier mit uns, mit Ihrem Radio Paradiso. Die besten Hits mit der meisten Abwechslung für den Norden. Mein Name ist Thorsten Wittke, grüße Sie sehr herzlich.

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1: Mut tut gut. Wann haben Sie sich das letzte Mal richtig entschuldigt? Also nicht das beliebte, tut mir leid, aber du hast ja auch. Das ist keine Entschuldigung, eher eine Schuldverschiebung mit freundlicher Einleitung. Eine echte Entschuldigung fällt vielen Menschen erstaunlich schwer. Schließlich müssen sie sich dafür etwas ziemlich Unangenehmes eingestehen. Ich habe einen Fehler gemacht. Ich habe dich verletzt. Ich hätte mich anders verhalten können. Manche Menschen fürchten dadurch schwach zu wirken oder ihr Gesicht zu verlieren. Also wird erklärt, gerechtfertigt und diskutiert, bis vom ursprünglichen Bedauern nicht mehr viel übrig ist. Finden Sie die Stärke, Verantwortung für Ihr eigenes Verhalten zu übernehmen, ohne gleich Ihren eigenen Werten Frage zu stellen. Sie sind schließlich kein schlechter Mensch, nur weil Sie mal etwas verbockt haben. Eine gute Entschuldigung braucht nicht viele Worte. Sie sollten benennen können, was passiert ist, verstehen, was es beim anderen ausgelöst hat und auf das berühmte Aber möglichst verzichten. In meinen Gesprächen fällt mir immer wieder auf, wie sich ein Streit plötzlich verändert, wenn jemand sagt, jetzt verstehe ich, warum dich das verletzt hat. Das tut mir wirklich leid. Das Spannende ist, damit geben Sie dem anderen ja nicht automatisch in allem Recht, aber Sie übernehmen Verantwortung für Ihren Anteil. Natürlich macht eine Entschuldigung nichts ungeschehen. Manchmal kann der andere sie auch nicht sofort annehmen. Trotzdem ist sie ein starkes Signal. Unsere Beziehung ist mir wichtiger als mein Stolz. Falls Sie also noch irgendwo eine Entschuldigung herumliegen haben, vielleicht wäre heute ein guter Tag, sie endlich abzugeben. Maya Angelou gab uns folgenden Rat. Tu, was du kannst, bis du es besser weißt. Wenn du es besser weißt, dann handle besser.
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Also die Pflanzen wünschen sich auf jeden Fall Regen. Für mich kann es auch wieder ein bisschen trockener werden. Wird es auch in den nächsten Tagen. Sommerliche Musik hier auf Ihrem Radio Paradiso zum Wachwerden. Jetzt von Michael Schulte. Hier ist For a Second am Donnerstag.

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8: Ich bin Diana Kramer. US-Präsident Donald Trump droht dem Iran mit einem beispiellosen Wirtschaftskrieg. Hintergrund sind die stockenden Verhandlungen mit Teheran. Auch Länder, die den Iran unterstützen, müssten mit gewaltigen wirtschaftlichen Konsequenzen rechnen, schrieb Trump auf seiner Plattform Truth Social.
9: Der Iran lässt sich nicht in die Knie zwingen und Trump gehen langsam Druck und Drohungen aus. Nun verkündet er einen gewaltigen Wirtschaftskrieg, eine ökonomische Apokalypse für den Iran. Eine verheerende Wirtschaftsoperation mit Maßnahmen historischen Ausmaßes. Vermutlich denkt er an eine Ausweitung der sowieso schon bestehenden Sanktionen und weitere drastische Wirtschaftsblockaden. Tina Eck, USA.
8: In der Nacht haben Unwetter in Teilen Deutschlands teils schwere Schäden angerichtet. Mindestens eine Person kam ums Leben, weitere wurden verletzt. Dutzende Gebäude wurden zum Teil zerstört. Im rheinland-pfälzischen Walldorf ist eine Frau von einem umgestürzten Baum getroffen und tödlich verletzt worden. Im Westerwaldkreis riss der Sturm ganze Wände aus Häusern. Betroffen waren neben Rheinland-Pfalz auch Hessen, Thüringen, Brandenburg und Bayern. Wegen der geringen Füllstände der deutschen Gasspeicher warnt der Verbraucherzentrale Bundesverband vor steigenden Preisen für Gaskunden. Die Einkaufspreise für Gas stiegen seit Beginn des Krieges im Nahen Osten deutlich, sagte Vorständin Ramona Popp der Rheinischen Post.
10: Die deutschen Füllstände, aber auch die europäischen, liegen deutlich unter dem Niveau des Vorjahres. Zuletzt lagen sie bei uns bei knapp über 50%. Vor einem Jahr lagen sie bei rund 67%. Für Privathaushalte kann das höhere Energiepreise im Winter bedeuten, so die Verbraucherzentrale. Gaskunden sollten jetzt prüfen, ob ihr Vertrag über den Winter hinaus eine Preisbindung vorsieht. Das schützt erstmal vor steigenden Preisen. Ansonsten Angebote vergleichen und den Anbieter wechseln. Tine Klimach, Redaktion.
8: Prinz Harry und seine Frau Meghan kehren offenbar nach Großbritannien zurück. Wie der Daily Telegraph und die Sun berichten, will das Paar noch in diesem Monat mit seinen Kindern aus Kalifornien ins Vereinigte Königreich zurückkehren. Offiziell bestätigt ist das aber noch nicht. 2020 hatten sich Harry und Meghan von ihren royalen Pflichten losgesagt und waren in die USA gezogen. Das Verhältnis zur Königsfamilie galt seither als zerrüttet.
11: Das Wetter ist ein bisschen wechselhaft jetzt heute an diesem Donnerstag. Es gibt einige Wolken, es gibt aber auch immer wieder Auflockerungen und wohl nur um die Mittagszeit herum nochmal ein paar wenige Tropfen. am Freitag, also morgen, da ist es immer wieder aufgelockert und trocken den ganzen Tag über bei 21 Grad in der Spitze. Regenschauer sind auch nicht für den Samstag angekündigt. Im Gegenteil, da wird es sogar sonniger als der Freitag noch. 20 Grad am Samstag der Tagesspitzenwert.
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11: Schönen guten Morgen. Der Sommer darf gerne noch mal ein bisschen weitergehen bzw. zurückkehren nach ein paar wolkigen und verregneten Tagen. Musikalisch kehrt er jetzt schon zu Ihnen auf jeden Fall zurück am frühen Donnerstagmorgen. Das sind Laid Back mit Sunshine Reggae. Und gleich Billie Eilish für Sie, Birds of a Feather. Schönen und vor allem entspannten guten Morgen wünsche ich Ihnen.

0: durchaus kuschelige Klänge von Billie Eilish, Birds of a Feather, hier auf ihrem Radio Paradiso am Donnerstagmorgen. Und ich habe schon im Vorfeld zu den Kollegen hier gesagt, ich habe vor Denksportaufgaben mehr Angst als vor scharfem Essen. Fabi hat nämlich angekündigt, er hat eine Denksportaufgabe heute Morgen für die Radio Paradiso Frühstücksrunde mit Laura, mit Elena und mit Fabi.
1: Guten Morgen.
2: Wobei ich nicht weiß, ob das Wort Denksportaufgabe zu hoch gegriffen ist oder ob das einfach nur auf mich zutrifft. Kann sein, dass ich mich jetzt hier zum völligen Vollhorst mache. Und die sagen, Mensch, Fabi, wie doof bist du denn eigentlich?
0: Glaube ich nicht.
2: Es ist nämlich was aus dem Leben. Also ich bin umgezogen, ich wohne jetzt in der neuen Straße und bei uns in der Straße hängen, kennt ihr das, wenn so Wimpel über der Straße hängen? Von einem Balkon zu einem anderen Balkon und dann wieder auf einen anderen Balkon. Also sieht sehr süß aus und ich laufe da so durch und denke mir so, wie haben die das denn gemacht?
3: Ja, gute Frage.
2: Wie haben die das gemacht? Weil meine erste Idee war, naja, du stehst auf einem Balkon, machst es da fest, dann nimmst du was Schweres, einen Stein, schmeißt es rüber. Dann fängt das jemand. Wie haben die das rübergespannt? Und ich bin irgendwann, glaube ich, drauf gekommen, aber ich habe lange gebraucht. Also bestimmt 3 Minuten habe ich überlegt.
0: Na, wieso? Du hast die Lösung doch schon gesagt.
2: Ja. Stein
0: rüberschmeißen und dann.
3: Wie viele kaputte Fenster finden wir in dieser Straße?
0: Einen guten Fänger, eine gute Fängerin auf der anderen Straßenseite.
2: Aber würdet ihr da ad hoc drauf kommen, wie man das macht?
3: Lustigerweise habe ich mich das auch schon mal gefragt.
2: Ja?
3: Ja, ja, ja. Ich komme auch nach wie vor nicht drauf. Also ich überlege gerade irgendwie vielleicht Leitern.
4: Ja, so Leitern sehr zwischen hohe. Die Balkone so.
0: Wir haben hier ja noch ein bisschen Zeit, spielen 2 Songs, Black, Wonderful Life und davor die Bee Gees mit Secret Love hier auf ihrem Radio Paradiso. Die besten Hits und die tollsten Denksportaufgaben aus dem Leben gegriffen am Donnerstagmorgen.

So geht's hinein in den Tag und gerne auch durch den Tag mit uns, mit Ihrem Radio Paradiso. Die besten Hits mit der meisten Abwechslung für den Norden. Und das hier, das sollten Sie auf jeden Fall nicht verpassen.

0: Es sieht auf jeden Fall sehr, sehr schön aus. Gehört irgendwie auch zu einem Wonderful Life Black hier auf Ihrem Radio Paradiso. Und die Radio Paradiso Frühstücksrunde mit einer Denksportausgabe aus dem Leben gegriffen, von Fabi, der umgezogen ist und sich fragt, wie sind die Wimpel da an Schnüren über die Straße eigentlich gespannt worden? Wir hatten hier schon tolle Vorschläge, wie das funktionieren könnte.
1: Ja, mit Modellflugzeugen oder auch mit so einer Drohne, die man einfach nach oben steuert.
2: Ja, ich hatte überlegt, wenn ich so an meinem Balkon das festmache und das erstmal irgendwie auf die Straße nach unten irgendwie lang
0: hange.
2: Dann
0: rüber über die Straße und dann mit dem Eimer auf der anderen Straße wieder hochgezogen.
2: Auch gut, auch gut.
0: Das Treppenhaus. Aber das klingt alles noch so unprofessionell und nicht so irgendwie richtig. Und du grinst in dich hinein, Fabi.
3: Ja, weil ich finde, Laura war schon eigentlich auf dem richtigen Weg. Also angenommen, ich mache das fest an meinem Balkon und ich möchte rüber zu Elena auf die andere Seite.
2: Ja. Ja.
3: Dann mache ich das fest, bin das am Geländer fest, lass es runterfallen auf die Straße oder auf den Gehweg. Dann gehe ich runter, gehe rüber zu Elenas Haus, also über die Straße, auf die andere Straßenseite. Elena steht auf ihrem Balkon, nimmt eine Schnur, wirft die mir runter. Ich binde das dann unten fest an dieser Wimpelgirlande. Und dann kann das Elena hochziehen und hat das dann bei sich um.
0: Das Ding. Zwei Leute. Wir haben gedacht, so einer muss das irgendwie machen, wie Spider-Man da irgendwie an der Fassade hochklettern. Das dachte ich, dass wir so im Spider-Man wird da eingesetzt.
1: Ja, wer macht das dann?
0: Ne? So ein Fassadenkletterer. Ja, so muss das sein.
1: Ja, aber so einfach am Ende. Ne?
3: Ja. Also das ist auch so geschämt.
0: Nein, wir sind gar nicht drauf gekommen. Das ist schon okay. Da kann man auch nicht so unbedingt drauf kommen.
3: Es ist schwer.
0: Es ist extrem schwer. Sieht aber auch extrem schön aus. Kommen Sie mit ganz vielen bunten Wimpeln vor Ihrem geistigen Auge gut durch diesen Donnerstag mit uns, mit Ihrem Radio Paradiso und jetzt mit Caro Emerald und A Night Like This.

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0: 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Die größten Worte der Menschheitsgeschichte. Albert Schweitzer ist bis heute ein Vorbild der Menschlichkeit. Er ist Wegbereiter humanitärer Hilfe und Vordenker für Frieden und Gerechtigkeit in der Welt. Aus einer seiner wichtigsten Schriften:
1: Was ein Mensch an Gütigkeit in die Welt hinausgibt, das arbeitet an den Herzen der Menschen und an ihrem Denken. Unsere törichte Schuld ist, dass wir nicht ernst zu machen wagen mit der Gütigkeit. Wir wollen immer wieder die große Last wälzen, ohne uns dieses Hebels zu bedienen, der unsere Kraft verhundertfachen kann. Eine unermessliche, tiefe Wahrheit liegt in dem Wort Jesu. Selig sind die Sanftmütigen, denn sie werden das Erdreich besitzen.
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2: Mit Henrik Döster. Mecklenburg-Vorpommerns Umweltminister Till Backhaus hat vor dem Landtagsausschuss Vorwürfe zurückgewiesen, die Rettung des vor Pöhl gestrandeten Buckelwals aus wahltaktischen Gründen unterstützt zu haben. Er begründete seine Entscheidung mit dem überraschend stabilen Zustand des Tieres und betonte, aus ethischen Gründen gehandelt zu haben. Die Opposition hatte die Sondersitzung beantragt, um die Abläufe der umstrittenen Aktion aufzuklären. Vor dem Landgericht Schwerin hat der Prozess gegen einen Mitarbeiter einer Waffenbehörde und einen Schießtrainer begonnen. Den Angeklagten wird unter anderem der illegale Umgang mit Kriegswaffenmunition und versuchte Strafvereitelung im Umfeld des rechtsextremen Nordkreuzkomplexes vorgeworfen. Zudem soll der Schießtrainer tausende Schuss Munition unberechtigt aus einer Polizeiwaffenkammer übernommen haben. Die Bewohner des wegen Einsturzgefahr teils abgerissenen Wohnhauses an der Hamburger Holstenstraße erhalten eine Übergangsunterkunft. Die Genossenschaft Altoba stellt ein leerstehendes Mehrfamilienhaus in der nahen Chemnitzstraße zur Verfügung. Die Mieter, die ihr Zuhause Ende Juli fluchtartig verlassen mussten, können dort ab September für bis zu 2 Jahre als Hausgemeinschaft zusammenbleiben. Dem Drittligisten FC Hansa Rostock ist ein großer Schritt zur finanziellen Sanierung gelungen. Der Verein hat seine Verbindlichkeiten gegenüber Investor Rolf Elgeti um rund 9,5 Millionen Euro reduziert. Ermöglicht wurde die Tilgung durch gestiegene Einnahmen, den Transfererlös für Stürmer Ryan Naderi sowie einen teilweisen Schuldenerlass des Investors. Die verbleibenden Restschulden belaufen sich auf rund 3 Millionen Euro.
3: Wenn Sie mittags sich vorhaben, Ihre Mittagspause draußen zu veranstalten, dann werden Sie wahrscheinlich gar keinen Regenschirm brauchen heute. Aber um die Mittagszeit herum, da kann noch mal der ein oder andere Tropfen runterkommen. Drumherum, hier zum Start in den Tag und am Abend, da soll es trocken bleiben und auch immer wieder sonnig auflockern. 21 Grad die Maximaltemperatur heute. Morgen ebenfalls 21 Grad, morgen dann aber wohl komplett ohne Regenschauer und viel Sonne gibt es am Samstag bei 20 Grad maximal.
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3: So, und jetzt mal Schwung aufnehmen für Ihren Start in den Tag mit Freddie Mercury.

Guten Morgen, guten Morgen, angenehmen Start hinein in den Tag mit uns, mit Ihrem Radio Paradiso. Die besten Hits mit der meisten Abwechslung und bevor Sie Ihren Computer hochfahren und es dort sehen, hören Sie es hier.

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5: Ich bin Diana Kramer. Heftige Unwetter haben in Teilen Deutschlands in der Nacht schwere Schäden angerichtet. In Rheinland-Pfalz kam eine Frau durch einen umstürzenden Baum ums Leben. Weitere Menschen wurden verletzt. Inzwischen ist auch bestätigt, dass es in Brandenburg einen Tornado gab.
6: Bisher war es noch eine Vermutung. Jetzt hat der Deutsche Wetterdienst bestätigt, es war ein Tornado, der durch Fürstenwalde in Brandenburg gezogen ist. Mehrere Videos, die in sozialen Medien verbreitet wurden, würden das belegen. Auch in einem Landkreis in Hessen steht die Vermutung im Raum, dass ein Tornado für die Verwüstung verantwortlich ist. Bestätigt ist das aber noch nicht. Das Unwetter hat deutschlandweit erhebliche Schäden hinterlassen. Neben abgedeckten Dächern und demolierten Autos wurden mehrere Häuser so stark getroffen, dass sie zurzeit unbewohnbar sind. Fiona Reinhardt, Nachrichtenredaktion.
5: Bundeskanzler Friedrich Merz verliert weiter an Rückhalt in der Bevölkerung. Im neuen ZDF-Politbarometer kommt er auf einer Skala von plus 5 bis minus 5 auf einen Wert von minus 1,9. Laut ZDF war ein persönlicher Negativrekord für Merz. SPD-Chef und Vizekanzler Lars Klingbeil liegt mit minus 0,6 auch weiter im Negativbereich. Angeführt wird die Liste von Verteidigungsminister Boris Pistorius mit einem Wert von 1,3. Schlusslicht der Top-10-Liste ist AfD-Chefin Alice Weidel mit minus 2,5. US-Präsident Donald Trump hat dem Iran mit einem beispiellosen Wirtschaftskrieg gedroht. Hintergrund sind nach seiner Aussage fehlende Erfolge bei den Verhandlungen mit Teheran. Jedes Land, das den Iran unterstütze, müsse ebenfalls mit gewaltigen wirtschaftlichen Konsequenzen rechnen, schrieb Trump auf seiner Plattform Truth Social. Aufatmen in Monschau. Die seit Sonntag geltende Evakuierung eines Ortsteils dort ist aufgehoben. Die rund 30 betroffenen Bewohner konnten am Abend zurück in ihre Häuser. Feuerwehrsprecher Philipp Krüger.
7: Die aktuelle Lage sieht so aus, dass wir in den Bereichen auf belgischer wie auf deutscher Seite durch unsere Messprotokolle keine Gefahrstoffe mehr nachweisen können und dadurch die Evakuierungsmaßnahme aufheben können.
5: Philipp Krüger von der Feuerwehr in Monschau. Am Abend meldeten Einsatzkräfte und Behörden, dass der Waldbrand im Naturschutzgebiet Hohes Venn in Belgien an der deutschen Grenze eingekreist sei.
8: Der ein oder andere Regentropfen ist um die Mittagszeit heute nochmal dabei, aber drumherum, die meiste Zeit wird es sich heute trocken gestalten. 21 Grad die Maximaltemperatur, das ist auch der Tagesspitzenwert morgen. Morgen soll es dann wieder den ganzen Tag über trocken sein, bei auch immer wieder sonnigen Auflockerungen. Mehr Sonne gibt es am Samstag bei 20 Grad in der Spitze.
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8: Guten Morgen hinein in den Donnerstag mit Mutmachmusik von Gloria Gaynor.
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mit wunderbarer Wohlfühlmusik hinein in den Tag mit uns, mit Ihrem Radio Paradiso. Mein Name ist Thorsten Wittke, freue mich, dass Sie dabei sind. Musikalisch und informativ werden Sie in den Tag begleitet.

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1: Immanuel Kant, weniger ist mehr.
2: Reich ist man nicht durch das, was man besitzt, sondern mehr noch durch das, was man mit Würde zu entbehren weiß. Es könnte sein, dass die Menschheit reicher wird, indem sie ärmer wird, und gewinnt, indem sie verliert.
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3: Mit Henrik Döster. Mecklenburg-Vorpommerns Umweltminister Till Backhaus hat vor dem Landtagsausschuss Vorwürfe zurückgewiesen, die Rettung des vor Pöhl gestrandeten Buckelwals aus wahltaktischen Gründen unterstützt zu haben. Er begründete seine Entscheidung mit dem überraschend stabilen Zustand des Tieres und betonte, aus ethischen Gründen gehandelt zu haben. Die Opposition hatte die Sondersitzung beantragt, um die Abläufe der umstrittenen Aktion aufzuklären. Vor dem Landgericht Schwerin hat der Prozess gegen einen Mitarbeiter einer Waffenbehörde und einen Schießtrainer begonnen. Den Angeklagten wird unter anderem der illegale Umgang mit Kriegswaffenmunition und versuchte Strafvereitelung im Umfeld des rechtsextremen Nordkreuzkomplexes vorgeworfen. Zudem soll der Schießtrainer tausende Schuss Munition unberechtigt aus einer Polizeiwaffenkammer übernommen haben. Die Bewohner des wegen Einsturzgefahr teils abgerissenen Wohnhauses an der Hamburger Holstenstraße erhalten eine Übergangsunterkunft. Die Genossenschaft Altoba stellt ein leerstehendes Mehrfamilienhaus in der nahen Chemnitzstraße zur Verfügung. Die Mieter, die ihr Zuhause Ende Juli fluchtartig verlassen mussten, können dort ab September für bis zu 2 Jahre als Hausgemeinschaft zusammenbleiben. Dem Drittligisten FC Hansa Rostock ist ein großer Schritt zur finanziellen Sanierung gelungen. Der Verein hat seine Verbindlichkeiten gegenüber Investor Rolf Elgeti um rund 9,5 Millionen Euro reduziert. Ermöglicht wurde die Tilgung durch gestiegene Einnahmen, den Transfererlös für Stürmer Ryan Naderi sowie einen teilweisen Schuldenerlass des Investors. Die verbleibenden Restschulden belaufen sich auf rund 3 Millionen Euro.
4: Das Wetter ist ein bisschen wechselhaft jetzt heute an diesem Donnerstag. Es gibt einige Wolken, es gibt aber auch immer wieder Auflockerungen und wohl nur um die Mittagszeit herum nochmal ein paar wenige Tropfen. Am Freitag, also morgen, da ist es immer wieder aufgelockert und trocken den ganzen Tag über bei 21 Grad in der Spitze. Regenschauer sind auch nicht für den Samstag angekündigt. Im Gegenteil, da wird es sogar sonniger als der Freitag noch. 20 Grad am Samstag der Tagesspitzenwert.
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4: So, damit dann mal Tanzhaltung einnehmen für den Start in den

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1: Mut tut gut. Wann haben Sie sich das letzte Mal richtig entschuldigt? Also nicht das beliebte, tut mir leid, aber du hast ja auch. Das ist keine Entschuldigung, eher eine Schuldverschiebung mit freundlicher Einleitung. Eine echte Entschuldigung fällt vielen Menschen erstaunlich schwer. Schließlich müssen sie sich dafür etwas ziemlich Unangenehmes eingestehen. Ich habe einen Fehler gemacht. Ich habe dich verletzt. Ich hätte mich anders verhalten können. Manche Menschen fürchten dadurch schwach zu wirken oder ihr Gesicht zu verlieren. Also wird erklärt, gerechtfertigt und diskutiert, bis vom ursprünglichen Bedauern nicht mehr viel übrig ist. Finden Sie die Stärke, Verantwortung für Ihr eigenes Verhalten zu übernehmen, ohne gleich Ihren eigenen Wert in Frage zu stellen. Sie sind schließlich kein schlechter Mensch, nur weil Sie mal etwas verbockt haben. Eine gute Entschuldigung braucht nicht viele Worte. Sie sollten benennen können, was passiert ist, verstehen, was es beim anderen ausgelöst hat und auf das berühmte Aber möglichst verzichten. In meinen Gesprächen fällt mir immer wieder auf, wie sich ein Streit plötzlich verändert, wenn jemand sagt, jetzt verstehe ich, warum dich das verletzt hat. Das tut mir wirklich leid. Das Spannende ist, damit

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6: Ich bin Diana Kramer. Wegen der geringen Füllstände der deutschen Gasspeicher warnt der Verbraucherzentrale Bundesverband vor steigenden Preisen für Gaskunden. Die Einkaufspreise für Gas seien seit Beginn des Krieges im Nahen Osten deutlich gestiegen, sagte Vorständin Ramona Popp der Rheinischen Post.
7: Die deutschen Füllstände, aber auch die europäischen, liegen deutlich unter dem Niveau des Vorjahres. Zuletzt lagen sie bei uns bei knapp über 50%. Vor einem Jahr lagen sie bei rund 67%. Für Privathaushalte kann das höhere Energiepreise im Winter bedeuten, so die Verbraucherzentrale. Gaskunden sollten jetzt prüfen, ob ihr Vertrag über den Winter hinaus eine Preisbindung vorsieht. Das schützt erstmal vor steigenden Preisen. Ansonsten Angebote vergleichen und den Anbieter wechseln. Tine Klimach, Nachrichtenredaktion.
6: In der vergangenen Nacht haben Unwetter in Teilen Deutschlands schwere Schäden angerichtet. Mindestens eine Person kam ums Leben, weitere wurden verletzt. Dutzende Gebäude wurden zum Teil zerstört. Im rheinland-pfälzischen Walldorf ist eine Frau von einem umstürzenden Baum getroffen und dabei tödlich verletzt worden. Im Westerwaldkreis riss der Sturm ganze Wände aus Häusern. Betroffen waren neben Rheinland-Pfalz auch Hessen, Thüringen und Bayern. In Südbrandenburg gab es Schäden durch einen Tornado. US-Präsident Donald Trump droht dem Iran mit einem beispiellosen Wirtschaftskrieg. Hintergrund sind die stockenden Verhandlungen mit Teheran. Auch Länder, die den Iran unterstützen, müssten mit gewaltigen wirtschaftlichen Konsequenzen rechnen, schrieb Trump auf seiner Plattform Truth Social.
8: Der Iran lässt sich nicht in die Knie zwingen und Trump gehen langsam Druck und Drohungen aus. Nun verkündet er eine ökonomische Apokalypse für den Iran. Eine verheerende Wirtschaftsoperation mit Maßnahmen historischen Ausmaßes. Vermutlich denkt er an eine Ausweitung der sowieso schon bestehenden Sanktionen und weitere drastische Wirtschaftsblockaden. Alle Verbündeten der USA müssten mitspielen, fordert Trump, sonst drohten auch ihnen gewaltige wirtschaftliche Konsequenzen. Tina Eck, USA.
6: Der Lotto-Jackpot mit der Maximalhöhe von 50 Millionen Euro ist zum zweiten Mal in Folge geknackt worden. Wie Lotto Bremen mitteilte, gehen jeweils 16,6 Millionen Euro einmal nach Hessen und zweimal nach Niedersachsen. Erst am Wochenende hatte ein Einzeltipper aus Thüringen 50 Millionen Euro im Lotto gewonnen.
9: Die Wolkenfelder, die heute vorbeiziehen am Himmel über der Region, die bringen im Nachmittagsverlauf noch ein paar zumindest leichte Regenschauer mit. Und der Wind, der frischt ebenfalls noch auf bei 20 Grad maximal. Auch morgen am Freitag geht es hoch auf bis zu 20 Grad. In den Morgenstunden kann sich mal die Sonne durchsetzen, sonst bleibt es überwiegend bewölkt. Und morgen Nachmittag ist es auch nicht ganz ausgeschlossen, dass zumindest zeitweise mal ein paar Regentropfen runterkommen.
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9: Angenehmen Donnerstag wünsche ich Ihnen. Sie hören Radio Paradiso gleich mit Sonnenmusik. Harry Styles und As It Was. Außerdem Robbie Williams dabei aus den 90ern. She's the One. Und jetzt The Cars mit Drive.

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1: Unsere Welt geht nicht zugrunde aus Mangel an Wissen, Sachverstand und Können, sondern aus Mangel an Liebe. Liebe setzt Dinge voraus, die nicht mehr in Mode sind. Sich selbst beherrschen, der Habgier nicht nachgeben, den Egoismus überwinden. Liebe heißt Menschen lieben.
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2: Mit Henrik Düster. Mecklenburg-Vorpommerns Umweltminister Till Backhaus hat vor dem Landtagsausschuss Vorwürfe zurückgewiesen, die Rettung des vor Pöhl gestrandeten Buckelwals aus wahltaktischen Gründen unterstützt zu haben. Er begründete seine Entscheidung mit dem überraschend stabilen Zustand des Tieres und betonte, aus ethischen Gründen gehandelt zu haben. Die Opposition hatte die Sondersitzung beantragt, um die Abläufe der umstrittenen Aktion aufzuklären. Vor dem Landgericht Schwerin hat der Prozess gegen einen Mitarbeiter einer Waffenbehörde und einen Schießtrainer begonnen. Den Angeklagten wird unter anderem der illegale Umgang mit Kriegswaffenmunition und versuchte Strafvereitelung im Umfeld des rechtsextremen Nordkreuz-Komplexes vorgeworfen. Zudem soll der Schießtrainer tausende Schuss Munition unberechtigt aus einer Polizeiwaffenkammer übernommen haben. Die Bewohner des wegen Einsturzgefahr teils abgerissenen Wohnhauses an der Hamburger Holstenstraße erhalten eine Übergangsunterkunft. Die Genossenschaft Altober stellt ein leerstehendes Mehrfamilienhaus in der nahen Chemnitzstraße zur Verfügung. Die Mieter, die ihr Zuhause Ende Juli fluchtartig verlassen mussten, können dort ab September für bis zu 2 Jahre als Hausgemeinschaft zusammenbleiben. Dem Drittligisten FC Hansa Rostock ist ein großer Schritt zur finanziellen Sanierung gelungen. Der Verein hat seine Verbindlichkeiten gegenüber Investor Rolf Elgeti um rund 9,5 Millionen Euro reduziert. Ermöglicht wurde die Tilgung durch gestiegene Einnahmen, den Transfererlös für Stürmer Ryan Naderi sowie einen teilweisen Schuldenerlass des Investors. Die verbleibenden Restschulden belaufen sich auf rund 3 Millionen Euro.
3: Es bleibt heute überwiegend bewölkt, wobei ein paar Auflockerungen zwischendrin nicht ganz auszuschließen sind. Allerdings brauchen Sie auch den Regenschirm. Heute im Nachmittagsverlauf sind zumindest noch leichte Regenschauer nicht ausgeschlossen und der Wind wird auffrischen. Am Freitagmorgen geht es nochmal hoch auf bis zu 20 Grad. Dazu bleibt es erstmal trocken, aber morgen Nachmittag steigt die Regenwahrscheinlichkeit nochmal an. So gegen 16 Uhr sind ein paar Tropfen morgen nicht ausgeschlossen.
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3: Es geht für Sie ins Kino. Wir schauen gleich auf die Kinostarts der Woche. Nach Olivia Rodrigo, Drop Dead und Roy Orbison macht den Anfang mit den 80ern. Mit You Got It.

0: einen schönen, entspannten Donnerstag mit uns, mit Ihrem Radio Paradiso und mit Filmnachschub. Die Kinostarts der Woche, die stellt Ihnen jetzt Kollege Thomas Bremser vor.
1: Du wirst nach Südamerika reisen für eine Kreuzfahrt.
2: In der französischen Komödie Masopilami soll Zooarbeiter David ein Paket aus Südamerika abholen für seinen Chef. Und das hat es in sich.
3: Was ist das? Das Masopilami.
2: Das hyperaktive Wesen mit XXL-Schwanz sorgt für eine chaotische Reise. Weil es sehr viel wert ist, sind auch Kriminelle an Bord.
4: Wir sind auf der Suche nach einem Tier, gelb, mit schwarzen Punkten. Jeder, der Informationen zu diesem Tier hat, hebt die Hand.
2: Masopilami ist eine beliebte Comicfigur in Frankreich. Die derbe Familienkomödie ist dort der Sommerhit im Kino.
4: Schnappt euch das Vieh.
5: Ich würde gern mit dir nach Italien wandern.
6: Ja. Wenn du mir die richtigen Schuhe besorgst.
2: Spaziergang nach Syrakus erzählt die Geschichte von Paul. Dessen größter Traum ist es, die DDR einmal zu verlassen, um nach Sizilien zu reisen. Jahrelang bereitet er sich vor.
7: Paul Gompitz, Rostock. Ich will segeln lernen. Jetzt.
2: Schließlich flüchtet Paul Ende der 80er über die Ostsee und Dänemark, was in der DDR eine schwere Straftat ist.
8: Ich betrachte meinen Grenzübertritt nicht als Flucht. Ich will zurück in die DDR. Und das war immer klar.
2: Spaziergang nach Syrakus handelt von Fernweh und Rebellion. Überzeugend gespielt von Charlie Hübner und seiner Ehefrau Lina Beckmann.
9: Zu Hause ist immer am schönsten.
10: Zu Hause ist immer am schönsten.
0: Oh, also Ihre Kinder schicken Sie zum Masopilami und Sie schauen sich Spaziergang nach Syrakus an. Ist ein Deal, oder? Dankeschön, Thomas, für die Kinostarts der Woche. Damit wünsche ich viel Spaß vor der großen Leinwand und jetzt hier viel Spaß mit den besten Hits mit der meisten Abwechslung auf Ihrem Radio Paradiso.

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8: Es ist 11 Uhr.
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10: Ich bin Diana Kramer. Grünen-Fraktionschefin Katharina Dröge hat Bundeskanzler Friedrich Merz Schweigen und Untätigkeit in der Klimakrise vorgeworfen. Brutale Hitze, tausende Tote und der Kanzler schweige. Dazu brennende Wälder und der Kanzler informiere sich und tue ansonsten nichts, sagte Dröge im Frühstart bei NTV.
11: Friedrich Merz scheint ja zu hoffen, dass, wenn er im Urlaub ist und niemand ihn sieht, auch niemand auf die Idee kommt, dass er vielleicht zuständig sein könnte, die Folgen der Klimakrise zu bekämpfen. Und das ist aber nicht der Fall. Die Menschen warten gerade darauf, dass ein Kanzler handelt.
10: Die Vorsitzende der Grünen-Fraktion Katharina Dröge. In Deutschland sind laut Schätzungen des Robert-Koch-Instituts in diesem Jahr rund 14.000 Menschen im Zusammenhang mit Hitze gestorben. Das entspricht fast 17 Sterbefällen pro 100.000 Einwohner, geht aus einem aktuellen RKI-Bericht hervor, der den Zeitraum von Anfang April bis 9. August betrachtet. Damit sind in diesem Jahr bisher deutlich mehr Menschen infolge von Hitze gestorben als sonst in ganzen Jahren. Wegen der geringen Füllstände der Gasspeicher warnt der Verbraucherzentrale Bundesverband vor steigenden Preisen für Gaskunden. Vorständin Ramona Popp sagte, niedrige Speicherstände könnten die angespannte Lage auf den Energiemärkten im kommenden Winter weiter verschärfen.
12: Der früher wichtigste Gaslieferant Russland ist schon mit Beginn des Ukraine-Kriegs weggebrochen und der Iran-Krieg sorgt für weitere Knappheit. Die Transporte kommen kaum durch die Straße von Hormuz und das treibt die Preise in die Höhe. Normalerweise kaufen die Händler im Sommer ein, um das Gas in der Heizperiode zu verkaufen, aber aktuell sind die Speicher nur halb voll. Im November müssten sie nach gesetzlichen Vorgaben zu 80% gefüllt sein. Für eine sichere Versorgung im Winter sieht das Wirtschaftsministerium die Händler in der Pflicht und verwies auf weitere Lieferanten wie Norwegen, Frankreich oder Belgien. Ursula Winkler, Nachrichtenredaktion.
10: China hat im ersten Halbjahr 2026 seine Position als wichtigster Handelspartner Deutschlands behauptet. Das Volumen aus Importen und Exporten im Geschäft mit der Volksrepublik summierte sich von Januar bis Juni laut Statistischem Bundesamt auf 125,5 Milliarden Euro. China war 2024 als wichtigster deutscher Handelspartner von den USA verdrängt worden, holte sich im vergangenen Jahr aber den Spitzenplatz zurück.
13: Heute im Nachmittagsverlauf wird es nochmal windiger und auch einige Regentropfen sind dann noch möglich bei Top-Temperaturen heute um 20 Grad. Auch morgen am Freitag geht es hoch auf bis zu 20 Grad. Es bleibt auch morgen überwiegend bewölkt mit immer wieder aber auch Auflockerungen. Und auch morgen Nachmittag sind zumindest kurze Regenschauer nicht ganz auszuschließen.
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13: es ist angenehm oder zumindest draußen nicht mehr ganz so heiß wie noch in der letzten Woche. Und wie gut uns das tatsächlich tut, dem Körper, dem Geist, das klären wir gleich. Vorher Callum Scott und Whitney Houston, I Wanna Dance With Somebody. Sophie B. Hawkins bringt sie in die 90er mit Right Beside You. Und das hier, der King of Pop aus den 80ern. Viel Spaß mit Michael Jackson und Beat It. Schönen

0: Und letzte Woche um die Zeit haben sie noch geschwitzt. Inzwischen ist es draußen doch deutlich angenehmer. Sie hören Radio Paradiso, so eine kleine Verschnaufpause beim Wetter, die tut schon sehr gut. Und meine liebe Kollegin Annabel Giesbert aus der Radio Paradiso-Redaktion hat sich mal angeschaut, was die milderen Temperaturen gerade im Alltag bringen. Annabel, was bedeutet die Abkühlung für Sport und Bewegung?
1: Also wir haben jetzt endlich wieder mehr Lust, uns zu bewegen. Morgens können wir beispielsweise joggen gehen oder Radfahren, ohne dass direkt der Kreislauf schlapp macht. Auch lange Spaziergänge am Nachmittag machen wieder mehr Spaß, weil die Sonne eben nicht mehr so stark brennt. Das ist natürlich besonders angenehm für Hundebesitzer und gerade auch ältere Menschen leiden ja oft stärker unter großer Hitze. Für sie ist die Abkühlung jetzt eine echte Erleichterung.
0: Ja, nicht nur für sie, ich freue mich darüber auch sehr. Annabel, was macht denn die frische Luft mit unserem Schlaf?
1: Die kühlen Temperaturen sind vor allem nachts angenehm. Die Wohnung lässt sich wieder richtig lüften und das Einschlafen fällt leichter. Viele wachen dann nicht mehr so oft auf und schlafen eher durch. Und am nächsten Morgen fühlen wir uns auch alle nicht mehr ganz so gerädert. Da geht dann auch der Arbeitsalltag leichter von der Hand.
0: Welche kleinen Dinge fallen denn im Alltag jetzt besonders auf?
1: Naja, in der U-Bahn oder im Bus riecht es jetzt wieder angenehmer. Die Menschen schwitzen nicht mehr so stark, dadurch müffelt es auch nicht so schnell. Und morgens bleibt das T-Shirt eher trocken, wenn wir aus dem Haus gehen. Zu Hause können wir wieder kochen und den Ofen anmachen, ohne dass die Küche gleich zur Sauna wird. Und die Fenster können wieder weit geöffnet werden. Das Lüften bringt also tatsächlich wieder etwas.
0: Sie wissen, was zu tun ist. Einmal groß das Fenster im Büro öffnen und durchlüften. Bei uns hängt die Hitze tatsächlich immer noch drin. Deshalb mache ich hier auch im Studio gleich auf. Danke dir, Annabel, für die Infos und die Tipps. Sie hören Radio Paradiso. Es geht weiter durch Ihren Donnerstag. Abgekühlt, entspannt, mit den besten Hits, mit der meisten Abwechslung.

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1: Die Verhältnisse, in denen du nichts Neues über dich erfährst. Die Verhältnisse, die dich kleiner machen, als deine Freunde dich kennen. Die Verhältnisse, in denen du den Kopf einziehen und die Knie beugen musst, um stehen zu bleiben. Diese Verhältnisse musst du verändern oder verlassen.
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2: Mit Henrik Düster. Mecklenburg-Vorpommerns Umweltminister Till Backhaus hat vor dem Landtagsausschuss Vorwürfe zurückgewiesen, die Rettung des vor Pöhl gestrandeten Buckelwals aus wahltaktischen Gründen unterstützt zu haben. Er begründete seine Entscheidung mit dem überraschend stabilen Zustand des Tieres und betonte, aus ethischen Gründen gehandelt zu haben. Die Opposition hatte die Sondersitzung beantragt, um die Abläufe der umstrittenen Aktion aufzuklären. Vor dem Landgericht Schwerin hat der Prozess gegen einen Mitarbeiter einer Waffenbehörde und einen Schießtrainer begonnen. Den Angeklagten wird unter anderem der illegale Umgang mit Kriegswaffenmunition und versuchte Strafvereitelung im Umfeld des rechtsextremen Nordkreuz-Komplexes vorgeworfen. Zudem soll der Schießtrainer tausende Schuss Munition unberechtigt aus einer Polizeiwaffenkammer übernommen haben. Die Bewohner des wegen Einsturzgefahr teils abgerissenen Wohnhauses an der Hamburger Holstenstraße erhalten eine Übergangsunterkunft. Die Genossenschaft Altober stellt ein leerstehendes Mehrfamilienhaus in der nahen Chemnitzstraße zur Verfügung. Die Mieter, die ihr Zuhause Ende Juli fluchtartig verlassen mussten, können dort ab September für bis zu 2 Jahre als Hausgemeinschaft zusammenbleiben. Dem Drittligisten FC Hansa Rostock ist ein großer Schritt zur finanziellen Sanierung gelungen. Der Verein hat seine Verbindlichkeiten gegenüber Investor Rolf Elgeti um rund 9,5 Millionen Euro reduziert. Ermöglicht wurde die Tilgung durch gestiegene Einnahmen, den Transfererlös für Stürmer Ryan Naderi sowie einen teilweisen Schuldenerlass des Investors. Die verbleibenden Restschulden belaufen sich auf rund 3 Millionen Euro.
3: Die Wolkenfelder, die heute vorbeiziehen am Himmel über der Region, die bringen im Nachmittagsverlauf noch ein paar zumindest leichte Regenschauer mit. Und der Wind, der frischt ebenfalls noch auf bei 20 Grad maximal. Auch morgen am Freitag geht es hoch auf bis zu 20 Grad. In den Morgenstunden kann sich mal die Sonne durchsetzen, sonst bleibt es überwiegend bewölkt. Und morgen Nachmittag ist es auch nicht ganz ausgeschlossen, dass zumindest zeitweise mal ein paar Regentropfen runterkommen.
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3: Ihre musikalische Kraftportion für den Donnerstag kommt hier gleich von Freddie Mercury mit The Great Pretender. Und los geht's jetzt mit Laura Branigan, mitgetrommelt zu Self-Control.

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11: Es ist 12 Uhr. 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
12: Ich bin Diana Kramer. Rund 14.000 Menschen hier in Deutschland sind laut Schätzungen des Robert-Koch-Instituts in diesem Jahr bereits in Zusammenhang mit Hitzeperioden gestorben. Das entspricht fast 17 Sterbefällen pro 100.000 Einwohner, geht aus einem aktuellen RKI-Bericht hervor.
13: Es sind bisher deutlich mehr Menschen infolge von Hitze gestorben als in den vergangenen Jahren. Für die hohe Zahl dieses Jahr fällt die starke Hitzewelle Ende Juni besonders schwer ins Gewicht. Das RKI schätzt, dass zu dem Zeitpunkt über 9000 Menschen gestorben sind. Die Temperaturen lagen in diesen Tagen an vielen Orten in Deutschland über 40 Grad. Besonders gefährlich ist Hitze für alte Menschen. Etwas mehr als die Hälfte der Toten war 85 Jahre alt oder älter. Die Gesamtzahl der diesjährigen Hitzetoten könnte sogar noch höher liegen. Tine Klimach, Berlin.
12: Grünen-Fraktionschefin Katharina Dröge hat mit Blick auf die Hitzewelle, die vielen Toten und auch Waldbrände infolge der Klimakrise Bundeskanzler Friedrich Merz Schweigen und Untätigkeit vorgeworfen. Der Kanzler schweige und tue nichts, sagte sie bei NTV. Aus ihrer Sicht scheine der Kanzler zu hoffen, dass er während seines Urlaubs nicht zuständig sei. Die Menschen würden aber erwarten, dass ein Kanzler in dieser Lage handelt, so Dröge. Zeitdruck und jede Menge Stress. Jeder zweite Azubi hierzulande fühlt sich psychisch belastet. Das ist das Ergebnis einer Umfrage des Deutschen Gewerkschaftsbunds unter jungen Leuten für den Ausbildungsreport 2026.
14: Zeit- und Leistungsdruck, zu wenig Personal, das sind die Hauptkritikpunkte der Azubis. Viele sagen aber auch, wir kommen mit unserem Geld kaum über die Runden. Viele sind also unzufrieden, so viele wie noch nie, seitdem es den Ausbildungsreport überhaupt gibt. Frust herrscht danach vor allem im Friseurhandwerk und der Hotelbranche. Von Industriemechanikern und Verwaltungsangestellten kommt dagegen eher ein Daumen hoch. Claudia Wächter, Nachrichtenredaktion.
12: Der Lotto-Jackpot mit der Maximalhöhe von 50 Millionen Euro ist zum zweiten Mal in Folge geknackt worden. Wie Lotto Bremen mitteilte, gehen 16,6 Millionen Euro einmal nach Hessen und zweimal nach Niedersachsen. Erst am Wochenende hatte ein Tipper aus Thüringen 50 Millionen gewonnen. Zuvor hatte seit Ende März niemand die 6 richtigen Zahlen plus Superzahl getippt. Das war laut Lotto Rekord.
15: Es bleibt heute überwiegend bewölkt, wobei ein paar Auflockerungen zwischendrin nicht ganz auszuschließen sind. Allerdings brauchen Sie auch den Regenschirm. Heute im Nachmittagsverlauf sind zumindest noch leichte Regenschauer nicht ausgeschlossen und der Wind wird auffrischen. Am Freitagmorgen geht es nochmal hoch auf bis zu 20 Grad. Dazu bleibt es erstmal trocken, aber morgen Nachmittag steigt die Regenwahrscheinlichkeit nochmal an. So gegen 16 Uhr sind ein paar Tropfen morgen nicht ausgeschlossen.
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15: Diana Ross begleitet sie hinein in die Mittagspause. Schwuppvoll. Jetzt mit Chain Reaction.

Da kommt gute Donnerstagsstimmung auf. Sie tanzen durch die Mittagspause zu DJ Bobo und Everybody hier auf ihrem Radio Paradiso. Das sind die besten Hits mit der meisten Abwechslung, gerade aus den 90ern. Gleich geht es für die meiste Abwechslung ins Jahr 2007 zu Ich und Ich und vom selben Stern. Außerdem Vanessa Paradis aus den 80ern, Je le Taxi. Und jetzt ein Radio Paradiso Klassiker, das wohl berühmteste Saxophon-Solo der Welt aus dem Jahr 1978. Jerry Rafferty und Baker Street.

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1: Ein Wanderer fragte einen Schäfer, wie wird das Wetter heute? Der Schäfer antwortete, so wie ich es gern habe. Woher wisst ihr, dass das Wetter so wird, wie ihr es liebt? Ich habe die Erfahrung gemacht, mein Freund, dass ich nicht immer das bekommen kann, was ich möchte. Also habe ich gelernt, immer das zu mögen, was ich bekomme. Deshalb bin ich ganz sicher, das Wetter wird heute so werden, wie ich es mag.
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2: Mit Nico Engelage, guten Tag. Mehr als 274.000 Kinder und Jugendliche starten in Hamburg ins neue Schuljahr. Gleichzeitig plant die Bildungsbehörde wegen der schwierigen Haushaltslage Einsparungen an den Schulen. Vorgesehen sind unter anderem größere Klassen, weniger Vertretungslehrkräfte und Kürzungen bei der Schulbegleitung. Eltern- und Schülervertretungen kritisieren die Pläne und befürchten zusätzliche Belastungen für Schulen und Familien. Die gesperrte Herrenseebrücke in Waren muss voraussichtlich nicht abgerissen werden. Belastungstests mit tonnenschweren Spezialfahrzeugen haben gezeigt, dass die Brücke die Belastung aushält. In den nächsten Tagen wird ein Gutachten erwartet, das klären soll, welche Fahrzeuge die Brücke künftig nutzen können. Die 5 norddeutschen Bundesländer wollen mehr Geld vom Bund für ihre Häfen. Die jährlichen Hilfen für die Hafeninfrastruktur sollen von derzeit 38 Millionen auf 500 Millionen Euro ansteigen. Außerdem fordern die Länder mehr Mittel für den Erhalt und Ausbau der Bundeswasserstraßen sowie eine bessere Ausstattung der Wasserstraßen- und Schifffahrtsverwaltung. Anlass für die Forderung ist auch der geplante Ausbau der Offshore-Windenergie.
3: Heute im Nachmittagsverlauf wird es noch mal windiger und auch einige Regentropfen sind dann noch möglich, bei Top-Temperaturen heute um 20 Grad. Auch morgen am Freitag geht es hoch auf bis zu 20 Grad. Es bleibt auch morgen überwiegend bewölkt, mit immer wieder aber auch Auflockerungen. Und auch morgen Nachmittag sind zumindest kurze Regenschauer nicht ganz auszuschließen.
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3: Sie wurde gesichtet, Taylor Swift, letztens auf einer Hochzeit einer Freundin von ihr. Und natürlich haben alle nur auf den Ehering von Taylor Swift geschaut. Sie hören sie sich an, gleich hier frische aktuelle Musik, Taylor Swift mit Opalite. Außerdem Joshua Caddison gleich für sie aus den 90ern mit Jessie. Und los geht's jetzt mit Leidenschaft aus den 80ern. Viel Spaß mit Brian Ferry und Slave to Love.

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2: Ich bin Diana Kramer. Grünen-Fraktionschefin Katharina Dröge hat Bundeskanzler Friedrich Merz Schweigen und Untätigkeit in der Klimakrise vorgeworfen. Brutale Hitze, tausende Tote und der Kanzler schweige. Dazu brennende Wälder und der Kanzler informiere sich und tue ansonsten nichts, sagte Dröge im Frühstart von NTV.
3: Friedrich Merz scheint ja zu hoffen, dass, wenn er im Urlaub ist und niemand ihn sieht, auch niemand auf die Idee kommt, dass er vielleicht zuständig sein könnte, die Folgen der Klimakrise zu bekämpfen. Und das ist aber nicht der Fall. Die Menschen warten gerade darauf, dass ein Kanzler handelt.
2: Grünen-Fraktionschefin Katharina Dröge. Bundeskanzler Merz verliert in der Bevölkerung auch in Abwesenheit weiter an Rückhalt. Im neuen ZDF-Politbarometer kommt er auf einer Skala von plus 5 bis minus 5 auf einen Wert von minus 1,9. Laut ZDF ein persönlicher Negativrekord für Merz. SPD-Chef und Vizekanzler Lars Klingbeil liegt mit minus 0,6 auch weiter im Negativbereich. Angeführt wird die Liste von Verteidigungsminister Boris Pistorius mit einem Wert von 1,3. Schlusslicht der Top-10-Liste ist AfD-Chefin Alice Weidel mit minus 2,5. Der Iran hat die Drohung von US-Präsident Donald Trump, das Land mit einem Wirtschaftskrieg zu überziehen, scharf zurückgewiesen. Die Ankündigung diene dazu, von eigenen Problemen in den USA abzulenken, schrieb Außenminister Araghchi auf der Plattform X.
4: Der wirtschaftliche Terrorismus der USA gefährde die weltweite Ökonomie, schrieb der iranische Außenminister. Trump hatte erst in der Nacht mit dem Wirtschaftskrieg gedroht. Länder, die den Iran unterstützten, müssten mit gewaltigen wirtschaftlichen Konsequenzen rechnen. Bereits jetzt ist der Iran durch weitreichende Sanktionen international isoliert. Das Land hat jedoch ein ausgeklügeltes System, um die Sanktionen zu umgehen. Die wirtschaftliche Lage im Land ist dennoch weiterhin äußerst schlecht. Amira Rajab, Beirut.
2: Unwetterstürme mit gleich zwei bestätigten Tornados haben in Teilen Deutschlands schwere Schäden angerichtet. Mindestens eine Person kam dabei in Rheinland-Pfalz ums Leben. Die Frau wurde von einem Baum erschlagen. Weitere Menschen wurden verletzt, Dutzende Gebäude zerstört. Im brandenburgischen Fürstenwalde und in Wetzlar in Hessen ereigneten sich Tornados, wie der Deutsche Wetterdienst bestätigte.
5: Die Wolkenfelder, die heute vorbeiziehen am Himmel über der Region, die bringen im Nachmittagsverlauf noch ein paar zumindest leichte Regenschauer mit. Und der Wind, der frischt ebenfalls noch auf bei 20 Grad maximal. Auch morgen am Freitag geht es hoch auf bis zu 20 Grad. In den Morgenstunden kann sich mal die Sonne durchsetzen, sonst bleibt es überwiegend bewölkt. Und morgen Nachmittag ist es auch nicht ganz ausgeschlossen, dass zumindest zeitweise mal ein paar Regentropfen runterkommen.
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5: Und wir kümmern uns hier gleich um die Kinostarts der Woche. Nach frischer aktueller Musik. Leonie dabei mit Don't Worry. Außerdem geht's zu den Backstreet Boys. Show me the meaning of being lonely. Und los geht's jetzt mit den 80ern. Ganz ruhig, ganz sanft. Viel Spaß mit U2. With or without you.

0: Einen schönen, entspannten Donnerstag mit uns, mit Ihrem Radio Paradiso und mit Filmnachschub. Die Kinostarts der Woche, die stellt Ihnen jetzt Kollege Thomas Bremser vor.
1: Du wirst nach Südamerika reisen für eine Kreuzfahrt.
2: In der französischen Komödie Masopilami soll Zooarbeiter David ein Paket aus Südamerika abholen für seinen Chef. Und das hat es in sich.
3: Was ist das? Das Masopilami.
2: Das hyperaktive Wesen mit XXL-Schwanz sorgt für eine chaotische Reise. Weil es sehr viel wert ist, sind auch Kriminelle an Bord.
4: Wir sind auf der Suche nach einem Tier, gelb, mit schwarzen Punkten. Jeder, der Informationen zu diesem Tier hat, hebt die Hand.
2: Masopilami ist eine beliebte Comicfigur in Frankreich. Die derbe Familienkomödie ist dort der Sommerhit im Kino.
4: Schnappt euch das Vieh.
5: Ich würde gern mit dir nach Italien wandern.
6: Ja. Wenn du mir die richtigen Schuhe besorgst.
2: Spaziergang nach Syrakus erzählt die Geschichte von Paul. Dessen größter Traum ist es, die DDR einmal zu verlassen, um nach Sizilien zu reisen. Jahrelang bereitet er sich vor.
7: Paul Gompitz, Rostock. Ich will segeln lernen. Jetzt.
2: Schließlich flüchtet Paul Ende der 80er über die Ostsee und Dänemark, was in der DDR eine schwere Straftat ist.
8: Ich betrachte meinen Grenzübertritt nicht als Flucht. Ich will zurück in die DDR. Und das war immer klar.
2: Spaziergang nach Syrakus handelt von Fernweh und Rebellion. Überzeugend gespielt von Charlie Hübner und seiner Ehefrau Lina Beckmann.
9: Zu Hause ist immer am schönsten.
10: Zu Hause ist immer am schönsten.
0: Oh, also Ihre Kinder schicken Sie zum Masopilami und Sie schauen sich Spaziergang nach Syrakus an. Ist ein Deal, oder? Dankeschön, Thomas, für die Kinostarts der Woche. Damit wünsche ich viel Spaß vor der großen Leinwand und jetzt hier viel Spaß mit den besten Hits mit der meisten Abwechslung auf Ihrem Radio Paradiso.

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0: 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Die größten Worte der Menschheitsgeschichte. Der Apple-Gründer Steve Jobs hat mit seinen Erfindungen die Welt revolutioniert. Dabei hat er nie ein Universitätsstudium beendet. 2005 hält er vor Absolventen der Stanford-Universität seine persönlichste Rede.
1: Eure Zeit ist begrenzt. Vergeudet die Zeit nicht, indem ihr das Leben anderer lebt. Tappt nicht in die Falle von Dogmen. Das wäre ein Leben nach dem Denken anderer Leute. Lasst den Lärm der anderen Meinung nicht eure innere Stimme übertönen. Und ganz wichtig, habt den Mut, eurem eigenen Herzen und Eingebungen zu folgen. Alles andere ist zweitrangig. Bleibt hungrig, bleibt unangepasst.
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2: Mit Nico Engelage, guten Tag. Mehr als 274.000 Kinder und Jugendliche starten in Hamburg ins neue Schuljahr. Gleichzeitig plant die Bildungsbehörde wegen der schwierigen Haushaltslage Einsparungen an den Schulen. Vorgesehen sind unter anderem größere Klassen, weniger Vertretungslehrkräfte und Kürzungen bei der Schulbegleitung. Eltern- und Schülervertretungen kritisieren die Pläne und befürchten zusätzliche Belastungen für Schulen und Familien. Die gesperrte Herrenseebrücke in Waren muss voraussichtlich nicht abgerissen werden. Belastungstests mit tonnenschweren Spezialfahrzeugen haben gezeigt, dass die Brücke die Belastung aushält. In den nächsten Tagen wird ein Gutachten erwartet, das klären soll, welche Fahrzeuge die Brücke künftig nutzen können. Die 5 norddeutschen Bundesländer wollen mehr Geld vom Bund für ihre Häfen. Die jährlichen Hilfen für die Hafeninfrastruktur sollen von derzeit 38 Millionen auf 500 Millionen Euro ansteigen. Außerdem fordern die Länder mehr Mittel für den Erhalt und Ausbau der Bundeswasserstraßen sowie eine bessere Ausstattung der Wasserstraßen- und Schifffahrtsverwaltung. Anlass für die Forderung ist auch der geplante Ausbau der Offshore-Windenergie.
3: Es bleibt heute überwiegend bewölkt, wobei ein paar Auflockerungen zwischendrin nicht ganz auszuschließen sind. Allerdings brauchen Sie auch den Regenschirm. Heute im Nachmittagsverlauf sind zumindest noch leichte Regenschauer nicht ausgeschlossen und der Wind wird auffrischen. Am Freitagmorgen geht es nochmal hoch auf bis zu 20 Grad. Dazu bleibt es erstmal trocken, aber morgen Nachmittag steigt die Regenwahrscheinlichkeit nochmal an. So gegen 16 Uhr sind ein paar Tropfen morgen nicht ausgeschlossen.
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3: Und es geht rein in die nächste halbe Stunde mit dem locker leichten Sound der 80er. Die Pet Shop Boys, always on my mind.

0: Letzte Woche um die Zeit haben sie noch geschwitzt. Inzwischen ist es draußen doch deutlich angenehmer. Sie hören Radio Paradiso, so eine kleine Verschnaufpause beim Wetter, die tut schon sehr gut. Und meine liebe Kollegin Annabelle Giesbert aus der Radio Paradiso Redaktion hat sich mal angeschaut, was die milderen Temperaturen gerade im Alltag bringen. Annabelle, was bedeutet die Abkühlung für Sport und Bewegung?
1: Also wir haben jetzt endlich wieder mehr Lust, uns zu bewegen. Morgens können wir beispielsweise joggen gehen oder Radfahren, ohne dass direkt der Kreislauf schlapp macht. Auch lange Spaziergänge am Nachmittag machen wieder mehr Spaß, weil die Sonne eben nicht mehr so stark brennt. Das ist natürlich besonders angenehm für Hundebesitzer und gerade auch ältere Menschen leiden ja oft stärker unter großer Hitze. Für sie ist die Abkühlung jetzt eine echte Erleichterung.
0: Ja, nicht nur für sie, ich freue mich darüber auch sehr. Annabelle, was macht denn die frische Luft mit unserem Schlaf?
1: Die kühlen Temperaturen sind vor allem nachts angenehm. Die Wohnung lässt sich wieder richtig lüften und das Einschlafen fällt leichter. Viele wachen dann nicht mehr so oft auf und schlafen eher durch. Und am nächsten Morgen fühlen wir uns auch alle nicht mehr ganz so gerädert. Da geht dann auch der Arbeitsalltag leichter von der Hand.
0: Welche kleinen Dinge fallen denn im Alltag jetzt besonders auf?
1: Naja, in der U-Bahn oder im Bus riecht es jetzt wieder angenehmer. Die Menschen schwitzen nicht mehr so stark, dadurch müffelt es auch nicht so schnell. Und morgens bleibt das T-Shirt eher trocken, wenn wir aus dem Haus gehen. Zu Hause können wir wieder kochen und den Ofen anmachen, ohne dass die Küche gleich zur Sauna wird. Und die Fenster können wieder weit geöffnet werden. Das Lüften bringt also tatsächlich wieder etwas.
0: Sie wissen, was zu tun ist. Einmal groß das Fenster im Büro öffnen und durchlüften. Bei uns hängt die Hitze tatsächlich immer noch drin. Deshalb mache ich hier auch im Studio gleich auf. Danke dir, Annabelle, für die Infos und die Tipps. Sie hören Radio Paradiso. Es geht weiter durch Ihren Donnerstag. Abgekühlt, entspannt, mit den besten Hits, mit der meisten Abwechslung.

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12: Ich bin Thomas Brockt. Ein Tupfer verbleibt nach der OP im Kieferknochen. Laborwerte werden vertauscht. Rund 11.700 mutmaßliche Behandlungsfehler haben Experten im vergangenen Jahr im Auftrag der Krankenkassen begutachtet. Mit zum Teil gravierenden Folgen. In jedem vierten Fall haben die Patienten gesundheitliche Schäden davongetragen.
13: Dem falschen Patienten wird eine Niere entfernt, eine Horrorvorstellung. Doch 150 solcher und ähnlicher absolut krasser Fälle gab es tatsächlich, etwas mehr als im Jahr zuvor. Und für solche schweren, aber vermeidbaren Fehler fordern die Experten ein verpflichtendes Meldesystem. Knapp 100 Patienten starben sogar durch Behandlungsfehler. Die geplanten Einsparungen im Gesundheitssystem sehen die Fachleute übrigens kritisch. Claudia Wächter, Nachrichtenredaktion.
12: In Deutschland sind laut Schätzungen des Robert-Koch-Instituts in diesem Jahr rund 14.000 Menschen in Zusammenhang mit Hitze gestorben. Das entspricht fast 17 Sterbefällen pro 100.000 Einwohner, geht aus einem aktuellen RKI-Bericht hervor. Er betrachtet den Zeitraum vom 6. April bis 9. August. Damit sind in diesem Jahr bisher deutlich mehr Menschen infolge von Hitze gestorben als sonst in ganzen Jahren. Nachdem der Deutsche Wetterdienst bereits einen Tornado in Brandenburg bestätigt hatte, ist jetzt klar, auch in Hessen hat es einen Tornado gegeben. Er ist am Abend durch den Raum Wetzlar gefegt und hat eine Schneise der Verwüstung hinterlassen.
14: Nach Angaben der Feuerwehr wurden in Wetzlar rund 60 Häuser beschädigt. Die Schäden reichen demnach von einzelnen fehlenden Dachziegeln bis hin zu einer totalen Dachabdeckung. Ein ähnliches Bild ergab sich nach dem Tornado in Fürstenwalde in Brandenburg. Unter anderem ist hier ein Baumstamm in ein Wohnhaus gestürzt und ragte dann in die Küche des Hauses. Die heftigen Unwetter haben vergangene Nacht in vielen Teilen Deutschlands schwere Schäden angerichtet. Eine Frau kam dabei ums Leben. Fiona Reinhardt, Nachrichtenredaktion.
12: Bundeskanzler Merz verliert weiter an Rückhalt in der Bevölkerung. Im neuen ZDF-Politbarometer kommt er bei der Frage, was halten Sie von, auf einer Skala von plus 5 bis minus 5 auf einen Wert von minus 1,9. Laut ZDF ein persönlicher Negativrekord für Merz. SPD-Chef und Vizekanzler Klingbeil liegt mit minus 0,6 auch weiter im Negativbereich. Angeführt wird die Liste von Verteidigungsminister Pistorius mit einem Wert von plus 1,3.
15: Ja, immer mal wieder gibt's ein paar Regenschauer für uns heute bis in den Abend hinein. Das Ganze bei Top-Temperaturen von 21 Grad. Morgen am Freitag bleibt's dann meist trocken. Gibt einen Mix aus einigen Wolken und immer mal wieder etwas Sonne. Das Ganze bei 20 bis 22 Grad in der Region.
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15: Eine klitzekleine Denksportaufgabe aus dem Leben. Die gab es heute früh bei uns. In der Morningshow, willkommen bei Thorsten Wittke in der Frühstücksrunde. Da hören wir gleich nochmal rein, unter anderem nach Queen. Die gibt's jetzt für Sie. I want to break free.

0: Lisa Stansfield, All Around the World. Kommen Sie gut, kommen Sie entspannt durch den Donnerstagnachmittag.
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2: Die Radio Paradiso Frühstücksrunde mit einer Denksportaufgabe aus dem Leben gegriffen, von Fabi, der umgezogen ist und sich fragt, wie sind die Wimpel da an Schnüren über die Straße eigentlich gespannt worden? 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
3: Ja, mit Modellflugzeugen oder auch mit so einer Drohne, die man dann nach oben steuert.
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4: gut.
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1: Eine rabbinische Weisheit über das Gebet. Auch wenn du anfangs nichts weiter sagen kannst als Hilf mir, so ist das schon sehr gut. Wiederhole diese Worte so oft du kannst, bis Gott deinen Mund öffnet und Worte des Herzens über deine Lippen strömen.
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2: Mit Nico Engelage, guten Tag. Mehr als 274.000 Kinder und Jugendliche starten in Hamburg ins neue Schuljahr. Gleichzeitig plant die Bildungsbehörde wegen der schwierigen Haushaltslage Einsparungen an den Schulen. Vorgesehen sind unter anderem größere Klassen, weniger Vertretungslehrkräfte und Kürzungen bei der Schulbegleitung. Eltern- und Schülervertretungen kritisieren die Pläne und befürchten zusätzliche Belastungen für Schulen und Familien. Die gesperrte Herrenseebrücke in Waren muss voraussichtlich nicht abgerissen werden. Belastungstests mit tonnenschweren Spezialfahrzeugen haben gezeigt, dass die Brücke die Belastung aushält. In den nächsten Tagen wird ein Gutachten erwartet, das klären soll, welche Fahrzeuge die Brücke künftig nutzen können. Die 5 norddeutschen Bundesländer wollen mehr Geld vom Bund für ihre Häfen. Die jährlichen Hilfen für die Hafeninfrastruktur sollen von derzeit 38 Millionen auf 500 Millionen Euro ansteigen. Außerdem fordern die Länder mehr Mittel für den Erhalt und Ausbau der Bundeswasserstraßen sowie eine bessere Ausstattung der Wasserstraßen- und Schifffahrtsverwaltung. Anlass für die Forderung ist auch der geplante Ausbau der Offshore-Windenergie.
3: Knapp über 20 Grad die Top-Temperaturen heute am Donnerstag. Für uns gibt ein Mix aus, ab und zu ein bisschen Sonne, aber es sind auch einige Regenwolken unterwegs. Die begleiten uns heute durch den Tag bis in den Abend hinein. Morgen am Freitag meist trocken, es gibt ein Mix aus, einigen Wolken und immer mal wieder etwas Sonne. Das Ganze bei 22 Grad in der Spitze.
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3: Und excited sind auch alle, die es mit den Royals halten. Der britische Prinz Harry und seine Frau Meghan, die planen nämlich offenbar ihre Rückkehr in die britische Heimat. Warum das Ganze? Warum, wenn das jetzt dann so passiert und sie L.A. verlassen wollen? Darüber sprechen wir gleich, unter anderem nach den Pointer Sisters. Die habe ich jetzt bis in Schwung für den Donnerstagnachmittag. I'm so excited.

0: Aber das Kapitel Goodbye England scheint erstmal vorbei zu sein. Der britische Prinz Harry und seine Frau Meghan, die planen offenbar eine Rückkehr in ihre britische Heimat. Mehr als 6 Jahre nach ihrem Umzug nach Kalifornien will das Paar mit seinen Kindern noch diesen Monat ins Vereinigte Königreich zurückkehren, wie unter anderem der Daily Telegraph und auch die Sun berichten. Tine Klimach aus der Paradiso-Redaktion kennt sich ganz gut mit den Royals aus. Tine, was sind denn die Gründe für diese plötzliche Rückkehr?
1: Das ist noch total unklar, ob sie pleite sind oder wegen möglicher Krankheiten. Charles hatte ja Krebs vor 2 Jahren. Die Behandlung lief aber wohl erfolgreich. Trotzdem, er ist jetzt 77 Jahre alt. Geld haben die beiden nicht mehr vom Königshaus bekommen. Meghan und Harry sind ja vor Jahren ausgestiegen, haben sich von ihren royalen Pflichten losgesagt und in Kalifornien ein neues Leben angefangen. Stichwort Maxit. Danach folgten Vorwürfe von schlechter Behandlung von Meghan, Rassismus seitens der Royals und so weiter. Dann war das Verhältnis ganz dahin. Harry hatte aber wohl letztes Jahr schon gesagt, sich versöhnen zu wollen. Und das scheint wohl jetzt soweit zu sein.
0: Alles klar. Eine Familienfehde, die vielleicht endet, wäre doch auch mal was Schönes und ein bisschen Unerwartetes. Vielen Dank, Tine, für die Infos zum royalen Comeback von Meghan und Harry auf Instagram.

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10: Ich bin Thomas Brockt. Rund 14.000 Menschen in Deutschland sind laut Schätzungen des Robert-Koch-Instituts in diesem Jahr bereits im Zusammenhang mit Hitzeperioden gestorben. Das entspricht fast 17 Sterbefällen pro 100.000 Einwohner, wie aus dem aktuellen RKI-Bericht hervorgeht. Er betrachtet den Zeitraum vom 6. April bis 9. August.
11: Es sind bisher deutlich mehr Menschen infolge von Hitze gestorben als in den vergangenen Jahren. Für die hohe Zahl dieses Jahr fällt die starke Hitzewelle Ende Juni besonders schwer ins Gewicht. Das RKI schätzt, dass zu dem Zeitpunkt über 9000 Menschen gestorben sind. Die Temperaturen lagen in diesen Tagen an vielen Orten in Deutschland über 40 Grad. Besonders gefährlich ist Hitze für alte Menschen. Etwas mehr als die Hälfte der Toten war 85 Jahre alt oder älter. Tine Klimach, Nachrichtenredaktion.
10: Der Klimawandel könnte einer Studie zufolge die Fläche von Vegetationsbränden in Europa künftig deutlich ausweiten. Je nach Ausmaß der Erderwärmung könnte die von Feuern betroffene jährliche Fläche demnach bis Ende des Jahrhunderts im Vergleich zu heute um 39% steigen, möglicherweise aber auch noch höher, so ein internationales Forschungsteam. Davon wären Mitteleuropa, weite Teile Westeuropas und der Mittelmeerraum besonders betroffen. Auch bei medizinischen Eingriffen kommen Pannen vor und die Folgen können gravierend sein. Rund 11.700 mutmaßliche Behandlungsfehler haben Experten im vergangenen Jahr im Auftrag der Krankenkassen begutachtet. In jedem vierten Fall haben die Patienten gesundheitliche Schäden davongetragen.
12: Den falschen Patienten wird eine Niere entfernt, eine Horrorvorstellung. Doch 150 solcher und ähnlicher absolut krasser Fälle gab es tatsächlich, etwas mehr als im Jahr zuvor. Und für solche schweren, aber vermeidbaren Fehler fordern die Experten ein verpflichtendes Meldesystem. Knapp 100 Patienten starben sogar durch Behandlungsfehler. Claudia Wächter, Nachrichtenredaktion.
10: Bundeskanzler Merz verliert weiter an Rückhalt in der Bevölkerung. Im neuen ZDF-Politbarometer kommt er bei der Frage, was halten Sie von, auf einer Skala von plus 5 bis minus 5 auf einen Wert von minus 1,9. Laut ZDF ein persönlicher Negativrekord für Merz. SPD-Chef und Vizekanzler Klingbeil liegt mit minus 0,6 auch weiter im Negativbereich. Angeführt wird die Liste von Verteidigungsminister Pistorius mit einem Wert von plus 1,3.
13: Ja, zeitweise sind ein paar Regenschauer mit dabei heute am Donnerstagnachmittag. 21 Grad die Top-Temperatur in der Region. Meist trocken bleibt es dann morgen am Freitag. Gibt einen Mix aus einigen Wolken und zwischendurch mal etwas Sonne, vor allem in der ersten Tageshälfte. Oft freundlich bei Topwerten von 22 Grad.
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13: Der Bucherfolg Spaziergang nach Syrakus kommt jetzt auch ins Kino, ab heute zu sehen bei uns. Und worum es dabei denn geht und ob sich der Film lohnt zu sehen, das hören Sie gleich hier bei uns in den Kinostarts, unter anderem nach Mr. Bryan Adams, Summer of 69.

0: Jahren, wenn aus einem Bestsellerbuch ein Kinofilm wird, dann ist es meist eine sehr spannende Sache. Bei Spaziergang nach Syrakus mit Charlie Hübner, da hat es aber scheinbar richtig gut funktioniert. Zu sehen gibt's den ab heute bei uns in den Kinos und mein lieber Kollege Thomas Bremser aus der Radio Paradiso Redaktion, der verrät uns mal, worum es dabei geht.
1: Ich würde gerne mit dir nach Italien wandern.
2: Ja. Wenn du mir die richtigen Schuhe besorgst.
3: Spaziergang nach Syrakus erzählt die Geschichte von Paul. Dessen größter Traum ist es, die DDR einmal zu verlassen, um nach Sizilien zu reisen. Jahrelang bereitet er sich vor.
1: Paul Gompitz, Rostock. Ich will segeln lernen.
3: Jetzt. Schließlich flüchtet Paul Ende der 80er über die Ostsee und Dänemark, was in der DDR eine schwere Straftat ist.
4: Sollte mein Grenzdurchbruch gelingen, so bitte ich Ihre Behörde nachträglich, meinen Verzweiflungsschritt zu legalisieren.
3: Spaziergang nach Syrakus handelt von Fernweh und Rebellion. Überzeugend gespielt von Charlie Hübner und seiner Ehefrau Dina Beckmann.
1: Zu Hause ist immer am schönsten.
5: Zu Hause ist immer am schönsten.
0: Dankeschön, Thomas. Klingt doch richtig gut. Spaziergang nach Syrakus. Nach dem Bucherfolg jetzt also auch auf der großen Leinwand zu sehen. Wir wünschen Ihnen ganz, ganz viel Spaß im Kino.

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1: Dein Freund ist die Antwort auf deine Not. Äußert dein Freund frei seine Meinung, so fürchte nicht das Nein in deiner Meinung, noch halte mit dem Ja zurück. Und schweigt er, so lasse dein Herz nicht ab, auf das Seine zu lauschen. Denn in der Freundschaft werden alle Gedanken, alle Wünsche und Erwartungen geteilt, ohne Worte und mit einer Freude, die keines Beifalls bedarf.
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2: Mit Nico Engelage, guten Tag. Mehr als 274.000 Kinder und Jugendliche starten in Hamburg ins neue Schuljahr. Gleichzeitig plant die Bildungsbehörde wegen der schwierigen Haushaltslage Einsparungen an den Schulen. Vorgesehen sind unter anderem größere Klassen, weniger Vertretungslehrkräfte und Kürzungen bei der Schulbegleitung. Eltern- und Schülervertretungen kritisieren die Pläne und befürchten zusätzliche Belastungen für Schulen und Familien. Die gesperrte Herrenseebrücke in Waren muss voraussichtlich nicht abgerissen werden. Belastungstests mit tonnenschweren Spezialfahrzeugen haben gezeigt, dass die Brücke die Belastung aushält. In den nächsten Tagen wird ein Gutachten erwartet, das klären soll, welche Fahrzeuge die Brücke künftig nutzen können. Die 5 norddeutschen Bundesländer wollen mehr Geld vom Bund für ihre Häfen. Die jährlichen Hilfen für die Hafeninfrastruktur sollen von derzeit 38 Millionen auf 500 Millionen Euro ansteigen. Außerdem fordern die Länder mehr Mittel für den Erhalt und Ausbau der Bundeswasserstraßen sowie eine bessere Ausstattung der Wasserstraßen- und Schifffahrtsverwaltung. Anlass für die Forderung ist auch der geplante Ausbau der Offshore-Windenergie.
3: Ja, immer mal wieder gibt's ein paar Regenschauer für uns heute bis in den Abend hinein. Das Ganze bei Top-Temperaturen von 21 Grad. Morgen am Freitag bleibt's dann meist trocken, gibt einen Mix aus einigen Wolken und immer mal wieder etwas Sonne. Das Ganze bei 20 bis 22 Grad in der Region.
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3: Heute früh, da haben wir es verlost. Ein großes Schulstartpaket. Alles zertifiziert mit dem blauen Engel. Mit allem, was ihr Kind braucht für das neue Schuljahr oder generell zum Schulbeginn. Wer sich darüber richtig gefreut hat, da hören wir gleich nochmal rein. Unter anderem nach dem Culture Club. Den gibt's jetzt mit Karma Chameleon.

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0: Schön, bis wir alt und grau sind, bleiben wir zusammen. Leonie, by your side, kommen Sie gut durch Ihren Donnerstagnachmittag hindurch und aus den aktuellen Gefilden gehen wir gleich in die 70er. Unser Radio Paradiso Klassiker wartet auf Sie. Aus dem Jahr 77 gleich die Bee Gees mit Night Fever.
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2: Guten Morgen. Thorsten Wittke hier von Radio Paradiso. Ist da die Anne dran?
3: Ja, hi.
2: Guten Morgen. Ich habe sie geweckt, glaube ich. Das tut mir leid.
3: Ein bisschen, ist aber nicht schlimm.
2: Ich mache es ganz kurz und direkt, liebe Anne. Sie gewinnen das Schulstartpaket für Ihren Sohn.
3: Oh, toll. Vielen herzlichen Dank.
2: Sie haben geschrieben, Sie hier, dass er in die erste Klasse kommt. Wie aufgeregt ist denn der große, kleine?
3: Er freut sich schon sehr doll und er ist aufgeregt.
2: Oh, sehr schön. Und was wird wohl sein Lieblingsfach sein?
3: Ich vermute fast Deutsch. Allerdings mag er auch Zahlen schon sehr gerne.
2: Ja, tatsächlich. Haben Sie schon ihn so ein bisschen vorbereiten können? So ein paar Sachen?
3: Ja. Er hat selber irgendwie Spaß dran, sich das alles ein bisschen anzugucken.
2: Ach, klasse. Das ist doch wirklich perfekt. Und dann noch mit einem Schulstartpaket, wo ganz viele Engel drauf sind. Blaue Engel nämlich für die Nachhaltigkeit dieser Materialien. Herzlichen Glückwunsch.
3: Dankeschön.
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9: Es ist 16 Uhr.
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11: Ich bin Thomas Brockt. Wegen des Verdachts der Bestechlichkeit wird in der JVA Bremen gegen 23 Verdächtige ermittelt. Das teilte die Bremer Staatsanwaltschaft mit. Ermittelt wird demnach gegen 6 Beschäftigte des Gefängnisses sowie Häftlinge.
12: Konkret geht es wohl um Drogen, aber auch Lebensmittel und Handys sollen Gefängnismitarbeiter in den Knast geschmuggelt haben. Dort wurden die Sachen dann zum Teil weiterverkauft. Ermittler haben deshalb heute auch mehrere Wohnungen in Bremen und Knastzellen durchsucht. Ähnliche Fälle gab es vor kurzem auch in NRW-Gefängnissen. Da hatten einige Mitarbeiter sogar Bestechungsabos im Angebot, um Häftlinge vor Kontrollen zu warnen. Claudia Wächter, Nachrichtenredaktion.
11: 9- bis 10-Jährige sollen künftig eine neue Vorsorgeuntersuchung, bekannt als U-Untersuchung, beim Kinderarzt als Kassenleistung bekommen. Das hat der gemeinsame Bundesausschuss beschlossen, der festlegt, welche medizinischen Leistungen gesetzlich Versicherte in Anspruch nehmen können. Untersucht werden sollen besonders ein mögliches Übergewicht, die körperliche Aktivität, die Bildschirmzeit und psychische Auffälligkeiten. Bisher gibt es U-Untersuchungen bis kurz nach dem 5. Geburtstag der Kinder. Rund 14.000 Menschen in Deutschland sind laut Schätzungen des Robert-Koch-Instituts in diesem Jahr bereits im Zusammenhang mit Hitzeperioden gestorben. Das entspricht fast 17 Sterbefällen pro 100.000 Einwohner, wie aus dem aktuellen RKI-Bericht hervorgeht. Er betrachtet den Zeitraum vom 6. April bis 9. August.
13: Es sind bisher deutlich mehr Menschen infolge von Hitze gestorben als in den vergangenen Jahren. Für die hohe Zahl dieses Jahr fällt die starke Hitzewelle Ende Juni besonders schwer ins Gewicht. Das RKI schätzt, dass zu dem Zeitpunkt über 9000 Menschen gestorben sind. Die Temperaturen lagen in diesen Tagen an vielen Orten in Deutschland über 40 Grad. Besonders gefährlich ist Hitze für alte Menschen. Etwas mehr als die Hälfte der Toten war 85 Jahre alt oder älter. Tine Klimach, Nachrichtenredaktion.
11: Der Klimawandel könnte einer Studie zufolge die Fläche von Vegetationsbränden in Europa künftig deutlich ausweiten. Je nach Ausmaß der Erderwärmung könnte die von Feuern betroffene jährliche Fläche demnach bis Ende des Jahrhunderts im Vergleich zu heute um 39% steigen, möglicherweise aber auch noch höher, so ein internationales Forschungsteam. Davon wären Mitteleuropa, weite Teile Westeuropas und der Mittelmeerraum besonders betroffen.
14: Knapp über 20 Grad die Top-Temperaturen heute am Donnerstag für uns. Gibt einen Mix aus, ab und zu ein bisschen Sonne, aber es sind auch einige Regenwolken unterwegs. Die begleiten uns heute durch den Tag bis in den Abend hinein. Morgen am Freitag meist trocken. Es gibt einen Mix aus, einigen Wolken und immer mal wieder etwas Sonne. Das Ganze bei 22 Grad in der Spitze.
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14: Um kurz nach 16 Uhr und wir träumen uns nochmal rein, wir träumen uns nochmal zurück in den Sommerurlaub. Es geht nochmal an den Strand, es geht nochmal nach Bella Italia, Gianna Nannini.

0: Postkarte von dem Ort, wo Prinz Harry und Meghan nicht mehr sein wollen. Sie gehen zurück nach London. Picture Postcard from L.A. Joshua Caddison. Gerade hier gehört, kommen Sie gut, kommen Sie entspannt durch Ihren Donnerstagnachmittag.
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0: Die Gedanken zum Auftanken. Die größten Worte der Menschheitsgeschichte. Kein deutsches Gedicht wurde so oft gedruckt wie »Der Mond ist aufgegangen«. Der Dichter Matthias Claudius schrieb die 7 Strophen vermutlich 1778 in Hamburg-Wandsbek. Später wurde das Gedicht vielfach vertont. Hier die 3. Strophe des Gedichts.
1: Seht ihr den Mond dort stehen? Er ist nur halb zu sehen und ist doch rund und schön. So sind wohl manche Sachen, die wir getrost belachen, weil unsere Augen sie nicht sehen.
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2: Mit Nico Engelage, guten Tag. Mehr als 274.000 Kinder und Jugendliche starten in Hamburg ins neue Schuljahr. Gleichzeitig plant die Bildungsbehörde wegen der schwierigen Haushaltslage Einsparungen an den Schulen. Vorgesehen sind unter anderem größere Klassen, weniger Vertretungslehrkräfte und Kürzungen bei der Schulbegleitung. Eltern- und Schülervertretungen kritisieren die Pläne und befürchten zusätzliche Belastungen für Schulen und Familien. Die gesperrte Herrenseebrücke in Waren muss voraussichtlich nicht abgerissen werden. Belastungstests mit tonnenschweren Spezialfahrzeugen haben gezeigt, dass die Brücke die Belastung aushält. In den nächsten Tagen wird ein Gutachten erwartet, das klären soll, welche Fahrzeuge die Brücke künftig nutzen können. Die 5 norddeutschen Bundesländer wollen mehr Geld vom Bund für ihre Häfen. Die jährlichen Hilfen für die Hafeninfrastruktur sollen von derzeit 38 Millionen auf 500 Millionen Euro ansteigen. Außerdem fordern die Länder mehr Mittel für den Erhalt und Ausbau der Bundeswasserstraßen sowie eine bessere Ausstattung der Wasserstraßen- und Schifffahrtsverwaltung. Anlass für die Forderung ist auch der geplante Ausbau der Offshore-Windenergie.
3: Ja, zeitweise sind ein paar Regenschauer mit dabei heute am Donnerstagnachmittag. 21 Grad die Top-Temperatur in der Region. Meist trocken bleibt es dann morgen am Freitag. Gibt nix aus, einigen Wolken und zwischendurch mal etwas Sonne, vor allem in der ersten Tageshälfte. Oft freundlich bei Topwerten von 22 Grad.
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3: Eine echte und aufrichtige Entschuldigung, die kommt uns gar nicht mal so leicht von den Lippen in einigen Fällen. Warum das so ist, aber warum es trotzdem so wichtig ist, darum geht's gleich. Bei Beziehungsexperte Herden von Hochting hier in der Coaching-Etage, unter anderem nach Jennifer Rush. Die habe ich jetzt für Sie mit Ring of Ice.

0: Ja, Fragen. No mercy, where do you go? Wir gehen auf jeden Fall weiter, entspannt und gut gelaunt, durch den Donnerstagnachmittag hindurch. Und zwar gleich mit Mr. Phil Collins, Against All Odds, Purple Disco Machine habe ich hypnotized und Rose Laurent gibt's auch gleich hier mit Afrika.
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2: Mut tut gut. Wann haben Sie sich das letzte Mal richtig entschuldigt? Also nicht das beliebte, tut mir leid, aber du hast ja auch. Das ist keine Entschuldigung, eher eine Schuldverschiebung mit freundlicher Einleitung. Eine echte Entschuldigung fällt vielen Menschen erstaunlich schwer. Schließlich müssen sie sich dafür etwas ziemlich Unangenehmes eingestehen. Ich habe einen Fehler gemacht. Ich habe dich verletzt. Ich hätte mich anders verhalten können. Manche Menschen fürchten dadurch schwach zu wirken oder ihr Gesicht zu verlieren. Also wird erklärt, gerechtfertigt und diskutiert, bis vom ursprünglichen Bedauern nicht mehr viel übrig ist. Finden Sie die Stärke, Verantwortung für Ihr eigenes Verhalten zu übernehmen, ohne gleich Ihren eigenen Wert in Frage zu stellen. Sie sind schließlich kein schlechter Mensch, nur weil Sie mal etwas verbockt haben. Eine gute Entschuldigung braucht nicht viele Worte. Sie sollten benennen können, was passiert ist, verstehen, was es beim anderen ausgelöst hat und auf das berühmte Aber möglichst verzichten. In meinen Gesprächen fällt mir immer wieder auf, wie sich ein Streit plötzlich verändert, wenn jemand sagt, jetzt verstehe ich, warum dich das verletzt hat. Das tut mir wirklich leid. Das Spannende ist, damit geben sie dem anderen ja nicht automatisch in allem recht, aber sie übernehmen Verantwortung für ihren Anteil. Natürlich macht eine Entschuldigung nichts ungeschehen. Manchmal kann der andere sie auch nicht sofort annehmen. Trotzdem ist sie ein starkes Signal. Unsere Beziehung ist mir wichtiger als mein Stolz. Falls Sie also noch irgendwo eine Entschuldigung herumliegen haben, vielleicht wäre heute ein guter Tag, sie endlich abzugeben. Maya Angelou gab uns folgenden Rat. Tu, was du kannst, bis du es besser weißt. Wenn du es besser weißt, dann handle besser.
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2: Und wenn Sie eine persönliche Beratung wünschen, schreiben Sie mich gerne an unter www.beziehungscoach-berlin.de.

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4: Ich bin Thomas Borgt. Aus der schwächelnden deutschen Wirtschaft kamen zuletzt überraschend positive Zahlen dank wachsender Exporte. Diese Entwicklung werde durch eine neue Belastung schon wieder ausgebremst, heißt es von der Bundesbank, die auf Dürre und Niedrigwasser in deutschen Flüssen verweist.
5: Mit einem Wachstum von 0,4% in den ersten sechs Monaten des Jahres hatte die deutsche Wirtschaft den aktuellen Krisen rund um den Iran-Krieg getrotzt, vor allem weil die Nachfrage aus dem Ausland angezogen hatte. Die dürfte aber wegen steigender Transportkosten und längeren Lieferzeiten durch Niedrigwasser jetzt schon wieder einen Dämpfer bekommen, so die Bundesbank. Die auch beim privaten Konsum wenig optimistisch ist, der werde durch steigende Preise belastet, die auch mit dem ausgelaufenen Tankrabatt zu tun hätten. Jan-Henner Reitze, Nachrichtenredaktion.
4: Der im belgischen Naturschutzgebiet Hohes Venn wütende Brand ist nach offiziellen Angaben inzwischen insgesamt kontrolliert. Laut dem Gouverneur der Provinz Lüttich dürfte sich das Feuer nicht weiter ausbreiten, sofern das Wetter stabil bleibt und keine unvorhergesehenen Ereignisse eintreten. Im westlichen Teil des Brandgebiets gelte die Lage als vollständig gebändigt, hieß es. Im Osten dagegen sei die Situation noch nicht unter Kontrolle. Wegen des Verdachts der Bestechlichkeit wird in der JVA Bremen gegen 23 Verdächtige ermittelt. Das teilte die Bremer Staatsanwaltschaft mit. Ermittelt wird demnach gegen 6 Beschäftigte des Gefängnisses sowie Häftlinge.
6: Konkret geht es wohl um Drogen, aber auch Lebensmittel und Handys sollen Gefängnismitarbeiter in den Knast geschmuggelt haben. Dort wurden die Sachen dann zum Teil weiterverkauft. Ermittler haben deshalb heute auch mehrere Wohnungen in Bremen und Knastzellen durchsucht. Ähnliche Fälle gab es vor kurzem auch in NRW-Gefängnissen. Da hatten einige Mitarbeiter sogar Bestechungsabos im Angebot, um Häftlinge vor Kontrollen zu warnen. Claudia Wächter, Nachrichtenredaktion.
4: 9- bis 10-Jährige sollen künftig eine neue Vorsorgeuntersuchung, bekannt als U-Untersuchung, beim Kinderarzt als Kassenleistung bekommen. Das hat der gemeinsame Bundesausschuss beschlossen, der festlegt, welche medizinischen Leistungen gesetzlich Versicherte in Anspruch nehmen können. Untersucht werden sollen besonders ein mögliches Übergewicht, die körperliche Aktivität, die Bildschirmzeit und psychische Auffälligkeiten. Bisher gibt es U-Untersuchungen bis kurz nach dem 5. Geburtstag der Kinder.
7: Ja, immer mal wieder gibt's ein paar Regenschauer für uns heute bis in den Abend hinein. Das Ganze bei Top-Temperaturen von 21 Grad. Morgen am Freitag bleibt's dann meist trocken. Gibt einen Mix aus einigen Wolken und immer mal wieder etwas Sonne. Das Ganze bei 20 bis 22 Grad in der Region.
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7: Einen schönen Donnerstagnachmittag. Toll, dass Sie bei uns sind und gleich bei Ihnen im Ohr. Alex Warren, aktuelle Musik von ihm, Fever Dream. Direkt nach den 80ern, da gehen wir jetzt rein mit Billy Idol und Sweet 16.

0: Genau, das Kapitel Goodbye England scheint erstmal vorbei zu sein. Der britische Prinz Harry und seine Frau Meghan, die planen offenbar eine Rückkehr in ihre britische Heimat. Mehr als 6 Jahre nach ihrem Umzug nach Kalifornien will das Paar mit seinen Kindern noch diesen Monat ins Vereinigte Königreich zurückkehren, wie unter anderem der Daily Telegraph und auch die Sun berichten. Tine Klimach aus der Paradiso-Redaktion kennt sich ganz gut mit den Royals aus. Tine, was sind denn die Gründe für diese plötzliche Rückkehr?
1: Das ist noch total unklar, ob sie pleite sind oder wegen möglicher Krankheiten. Charles hatte ja Krebs vor 2 Jahren. Die Behandlung lief aber wohl erfolgreich. Trotzdem, er ist jetzt 77 Jahre alt. Geld haben die beiden nicht mehr vom Königshaus bekommen. Meghan und Harry sind ja vor Jahren ausgestiegen, haben sich von ihren royalen Pflichten losgesagt und in Kalifornien ein neues Leben angefangen. Stichwort Maxit. Danach folgten Vorwürfe von schlechter Behandlung von Meghan, Rassismus seitens der Royals und so weiter. Dann war das Verhältnis ganz dahin. Harry hatte aber wohl letztes Jahr schon gesagt, sich versöhnen zu wollen. Und das scheint wohl jetzt soweit zu sein.
0: Alles klar. Eine Familienfehde, die vielleicht endet, wäre doch auch mal was Schönes und ein bisschen Unerwartetes. Vielen Dank, Tine, für die Infos zum royalen Comeback von Meghan und Harry auf die Insel.

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0: Die Gedanken zum Auftanken. Die größten Worte der Menschheitsgeschichte. Der Philosoph Immanuel Kant fasst 1784 zusammen, worum es bei der Aufklärung geht. Ein neues Zeitalter beginnt.
1: Aufklärung ist der Ausgang des Menschen aus seiner selbstverschuldeten Unmündigkeit. Unmündigkeit ist das Unvermögen, sich seines Verstandes ohne Leitung eines anderen zu bedienen. Selbstverschuldet ist diese Unmündigkeit, wenn die Ursache derselben nicht am Mangel des Verstandes, sondern der Entschließung und des Mutes liegt, sich seiner ohne Leitung eines anderen zu bedienen. Habe Mut, dich deines eigenen Verstandes zu bedienen, ist also der Wahlspruch der Aufklärung.
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4: Mit Nico Engelage, guten Tag. Mehr als 274.000 Kinder und Jugendliche starten in Hamburg ins neue Schuljahr. Gleichzeitig plant die Bildungsbehörde wegen der schwierigen Haushaltslage Einsparungen an den Schulen. Vorgesehen sind unter anderem größere Klassen, weniger Vertretungslehrkräfte und Kürzungen bei der Schulbegleitung. Eltern- und Schülervertretungen kritisieren die Pläne und befürchten zusätzliche Belastungen für Schulen und Familien. Die gesperrte Herrenseebrücke in Waren muss voraussichtlich nicht abgerissen werden. Belastungstests mit tonnenschweren Spezialfahrzeugen haben gezeigt, dass die Brücke die Belastung aushält. In den nächsten Tagen wird ein Gutachten erwartet, das klären soll, welche Fahrzeuge die Brücke künftig nutzen können. Die 5 norddeutschen Bundesländer wollen mehr Geld vom Bund für ihre Häfen. Die jährlichen Hilfen für die Hafeninfrastruktur sollen von derzeit 38 Millionen auf 500 Millionen Euro ansteigen. Außerdem fordern die Länder mehr Mittel für den Erhalt und Ausbau der Bundeswasserstraßen sowie eine bessere Ausstattung der Wasserstraßen- und Schifffahrtsverwaltung. Anlass für die Forderung ist auch der geplante Ausbau der Offshore-Windenergie.
5: Knapp über 20 Grad die Top-Temperaturen heute am Donnerstag. Für uns gibt ein Mix aus, ab und zu ein bisschen Sonne, aber es sind auch einige Regenwolken unterwegs. Die begleiten uns heute durch den Tag bis in den Abend hinein. Morgen am Freitag meist trocken, es gibt ein Mix aus, einigen Wolken und immer mal wieder etwas Sonne. Das Ganze bei 22 Grad in der Spitze.
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5: Und nach dem großen Bucherfolg kommt Spaziergang nach Syrakus jetzt auch in die Kinos. Ab heute zu sehen mit Charlie Hübner in der Hauptrolle. Und ob sich der Film lohnt, ob der ans Buch rankommt, das hören Sie gleich hier bei uns in den Kinostarts, unter anderem nach den Pet Shop Boys. Die habe ich jetzt für Sie mit West End Girls.

0: Ja, und wenn aus einem Bestsellerbuch ein Kinofilm wird, dann ist das meist eine sehr spannende Sache. Bei Spaziergang nach Syrakus mit Charlie Hübner, da hat es aber scheinbar richtig gut funktioniert. Zu sehen gibt's den ab heute bei uns in den Kinos. Und mein lieber Kollege Thomas Bremser aus der Radio Paradiso Redaktion, der verrät uns mal, worum es dabei geht.
1: Ich würde gern mit dir nach Italien wandern.
2: Ja. Wenn du mir die richtigen Schuhe besorgst.
3: Spaziergang nach Syrakus erzählt die Geschichte von Paul. Dessen größter Traum ist es, die DDR einmal zu verlassen, um nach Sizilien zu reisen. Jahrelang bereitet er sich vor.
1: Paul Gompitz, Rostock. Ich will segeln lernen.
3: Jetzt. Schließlich flüchtet Paul Ende der 80er über die Ostsee und Dänemark, was in der DDR eine schwere Straftat ist.
4: Sollte mein Grenzdurchbruch gelingen, so bitte ich Ihre Behörde nachträglich, meinen Verzweiflungsschritt zu legalisieren.
3: Spaziergang nach Syrakus handelt von Fernweh und Rebellion. Überzeugend gespielt von Charlie Hübner und seiner Ehefrau Dina Beckmann.
1: Zu Hause ist immer am schönsten.
5: Zu Hause ist immer am schönsten.
0: Dankeschön, Thomas. Klingt doch richtig gut. Spaziergang nach Syrakus. Nach dem Bucherfolg jetzt also auch auf der großen Leinwand zu sehen. Wir wünschen Ihnen ganz, ganz viel Spaß im Kino.

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8: Ich bin Thomas Brockt. Über Chats im Internet soll er andere Menschen zu Straftaten bis hin zu Mord angestiftet haben. Die Ermittlungen zu dem Fall gegen einen jungen Mann hat jetzt die Bundesanwaltschaft übernommen. Zu den Vorwürfen zählt auch die Mitgliedschaft in einer terroristischen und einer kriminellen Vereinigung.
9: Der junge Mann sitzt bereits in U-Haft und die Ermittler sagen, er hänge rechtsextremen Ideologien nach, habe deshalb auch eine Vereinigung gegründet. Über Chats soll der Mann einen Jungen zum Beispiel dazu gebracht haben, ein anderes Kind zu töten. Andere animierte er, Fahrzeuge abzufackeln. Es geht aber auch um Vergewaltigung und sexuellen Missbrauch. Und viele erinnert das Ganze an einen anderen spektakulären Fall, das Verfahren White Tiger. Claudia Wächter, Nachrichtenredaktion.
8: 9- bis 10-Jährige sollen künftig eine neue Vorsorgeuntersuchung, bekannt als U-Untersuchung, beim Kinderarzt als Kassenleistung bekommen. Das hat der gemeinsame Bundesausschuss beschlossen, der festlegte, welche medizinischen Leistungen gesetzlich Versicherte in Anspruch nehmen können. Untersucht werden sollen besonders ein mögliches Übergewicht, die körperliche Aktivität, die Bildschirmzeit und psychische Auffälligkeiten. Bisher gibt es U-Untersuchungen bis kurz nach dem 5. Geburtstag der Kinder. Aus der schwächelnden deutschen Wirtschaft kamen zuletzt überraschend positive Zahlen dank wachsender Exporte. Diese Entwicklung werde durch eine neue Belastung schon wieder ausgebremst, heißt es von der Bundesbank, die auf Dürre und Niedrigwasser in deutschen Flüssen verweist.
10: Mit einem Wachstum von 0,4% in den ersten 6 Monaten des Jahres hatte die deutsche Wirtschaft den aktuellen Krisen rund um den Iran-Krieg getrotzt, vor allem weil die Nachfrage aus dem Ausland angezogen hatte. Die dürfte aber wegen steigender Transportkosten und längeren Lieferzeiten durch Niedrigwasser jetzt schon wieder einen Dämpfer bekommen, so die Bundesbank. Die auch beim privaten Konsum wenig optimistisch ist, der werde durch steigende Preise belastet, die auch mit dem ausgelaufenen Tankrabatt zu tun hätten. Jan-Henner Reitze, Nachrichtenredaktion.
8: Der im belgischen Naturschutzgebiet Hohes Venn wütende Brand ist nach offiziellen Angaben inzwischen insgesamt kontrolliert. Laut dem Gouverneur der Provinz Lüttich dürfte sich das Feuer nicht weiter ausbreiten, sofern das Wetter stabil bleibt und keine unvorhergesehenen Ereignisse eintreten. Im westlichen Teil des Brandgebiets gelte die Lage als vollständig gebändigt, hieß es. Im Osten dagegen sei die Situation noch nicht unter Kontrolle.

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1: Wenn jemand das Laster der Habgier von den Menschen wegnehmen würde, gäbe es überhaupt kein Hindernis für das Herrschen von tiefem Frieden im Leben, für die Vertreibung der Kriege und Unruhen und die Wiederherstellung der natürlichen Zuneigung und Freundschaft.

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5: Ich bin Thomas Brockt. Das Bundeswirtschaftsministerium versucht, Sorgen zu zerstreuen, dass es im kommenden Winter Engpässe bei der Gasversorgung geben könnte. Nach aktuellem Erkenntnisstand sei eine Gasmangellage nicht zu erwarten, heißt es in einem Papier des Hauses. Einen staatlichen Eingriff schließt man aber für die Zukunft nicht aus. Man nehme es ernst, dass die deutschen Gasspeicher aktuell deutlich weniger gefüllt seien als in den vergangenen Jahren. Über Chats im Internet soll er andere Menschen zu Straftaten bis hin zu Mord angestiftet haben. Die Ermittlungen zu dem Fall gegen einen jungen Mann hat jetzt die Bundesanwaltschaft übernommen. Zu den Vorwürfen zählt auch die Mitgliedschaft in einer terroristischen und kriminellen Vereinigung.
6: Der junge Mann sitzt bereits in U-Haft und die Ermittler sagen, er hänge rechtsextremen Ideologien nach, habe deshalb auch eine Vereinigung gegründet. Über Chats soll der Mann einen Jungen zum Beispiel dazu gebracht haben, ein anderes Kind zu töten. Andere animierte er, Fahrzeuge abzufackeln. Es geht aber auch um Vergewaltigung und sexuellen Missbrauch. Und viele erinnert das Ganze an einen anderen spektakulären Fall, das Verfahren White Tiger. Claudia Wächter, Nachrichtenredaktion.
5: Dänemark als Urlaubsland erlebt einen Ansturm. Im ersten Halbjahr wurden rund 26 Millionen Übernachtungen gezählt. Das ist ein Rekord. 7,5 Millionen Übernachtungen gingen davon auf das Konto deutscher Urlauber.
7: Die Faszination Skandinavien ist offenbar ungebrochen und für deutsche Urlauber ist Dänemark als direktes Nachbarland schon lange ein Top-Ziel. Dass die Zahlen in diesem Jahr nochmal deutlich gestiegen sind, dürfte neben der nordischen Gelassenheit auch mit dem Wetter zusammenhängen. Denn während Südeuropa und auch Deutschland selbst wochenlang unter einer Hitzeglocke hingen, war es hoch im Norden deutlich angenehmer. Hotels, Ferienhäuser und auch Campingplätze waren dabei gleichermaßen gefragt. Diana Kramer, Nachrichtenredaktion.
5: 9- bis 10-Jährige sollen künftig eine neue Vorsorgeuntersuchung, bekannt als U-Untersuchung, beim Kinderarzt als Kassenleistung bekommen. Das hat der gemeinsame Bundesausschuss beschlossen, der festlegte, welche medizinischen Leistungen gesetzlich Versicherte in Anspruch nehmen können. Untersucht werden sollen besonders ein mögliches Übergewicht, die körperliche Aktivität, die Bildschirmzeit und psychische Auffälligkeiten. Bisher gibt es U-Untersuchungen bis kurz nach dem 5. Geburtstag der Kinder.

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1: Die Radio Paradiso Frühstücksrunde mit einer Denksportaufgabe aus dem Leben gegriffen, von Fahr wieder umgezogen ist und sich fragt, wie sind die Wimpel da an Schnüren über die Straße eigentlich gespannt worden? Wir hatten hier schon tolle Vorschläge, wie das funktionieren könnte.
2: Ja, mit Modellflugzeugen oder auch mit so einer Drohne, die man einfach nach oben steuert.
3: Ja, ich hatte überlegt, wenn ich so am meinem Balkon das festmache und das erstmal irgendwie auf die Straße nach unten irgendwie langhange.
1: Dann rüber über die Straße und dann mit einmal auf der anderen Straße wieder hochgezogen.
3: Auch gut, auch
1: das Treppenhaus. Aber das klingt alles noch so unprofessionell und nicht so irgendwie richtig. Und du grinst in dich hinein, Fabi.
4: Ja, weil ich finde, Laura war schon eigentlich auf dem richtigen Weg. Also angenommen, ich mache das fest an meinem Balkon und ich möchte rüber zu Elena auf die andere Seite.
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1: Niemand ist so schlecht wie in seinen schlechtesten Augenblicken. Menschen werden schnell ein Leben lang nach einem einzigen Fehltritt beurteilt, den sie begingen. Menschen werden meistens auf ihre verkehrten Handlungen und Haltungen festgenagelt. Und dennoch, eine schlechte Eigenschaft ist noch kein schlechter Mensch. Ein schlechter Tag ist noch kein schlechtes Leben.

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2: Es ist 20 Uhr. 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
3: Ich bin Thomas Brockt. Bei der Abwehr von Drohnen erwartet Bundesinnenminister Dobrindt in den kommenden Jahren ein Wettrüsten mit Angreifern, die immer neue Technik entwickeln. Gleichzeitig fordern die Grünen im Bundestag festzulegen, dass die Bundespolizei hauptverantwortlich für Drohnenabwehr zuständig ist.
4: Die Drohnenabwehr ist im Moment nämlich vor allem Sache der Länderpolizeien und das bedeutet, so die Grünen, unklare Zuständigkeiten und Sicherheitsrisiken. Außerdem fordern sie eine Art Superüberwachung aller kritischen Standorte bei uns. Die Weichen dafür müssten auf einem Drohnengipfel im Kanzleramt gestellt werden. Sicher ist, die Drohnentechnik, die entwickelt sich rasend schnell. Eine Riesenherausforderung, gibt auch der Bundesinnenminister zu. Claudia Wächter, Nachrichtenredaktion.
3: Das Bundeswirtschaftsministerium versucht, Sorgen zu zerstreuen, dass es im kommenden Winter Engpässe bei der Gasversorgung geben könnte. Nach aktuellem Erkenntnisstand sei eine Gasmangellage nicht zu erwarten, heißt es in einem Papier des Hauses. Einen staatlichen Eingriff schließt man aber für die Zukunft nicht aus. Man nehme es ernst, dass die deutschen Gasspeicher aktuell deutlich weniger gefüllt seien als in den vergangenen Jahren. Dänemark als Urlaubsland erlebt einen Ansturm. Im ersten Halbjahr wurden rund 26 Millionen Übernachtungen gezählt. Das ist ein Rekord. 7,5 Millionen Übernachtungen gingen davon auf das Konto deutscher Urlauber.
5: Die Faszination Skandinavien ist offenbar ungebrochen und für deutsche Urlauber ist Dänemark als direktes Nachbarland schon lange ein Top-Ziel. Dass die Zahlen in diesem Jahr nochmal deutlich gestiegen sind, dürfte neben der nordischen Gelassenheit auch mit dem Wetter zusammenhängen. Denn während Südeuropa und auch Deutschland selbst wochenlang unter einer Hitzeglocke hingen, war es hoch im Norden deutlich angenehmer. Hotels, Ferienhäuser und auch Campingplätze waren dabei gleichermaßen gefragt. Diana Kramer, Nachrichtenredaktion.
3: Der im belgischen Naturschutzgebiet Hohes Venn wütende Brand ist nach offiziellen Angaben inzwischen insgesamt kontrolliert. Laut dem Gouverneur der Provinz Lüttich dürfte sich das Feuer nicht weiter ausbreiten, sofern das Wetter stabil bleibt und keine unvorhergesehenen Ereignisse eintreten. Im westlichen Teil des Brandgebiets gelte die Lage als vollständig gebändigt, hieß es. Im Osten dagegen sei die Situation noch nicht unter Kontrolle.

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1: Nur für heute will ich mich mühen, den heutigen Tag will ich leben, ohne gleichzeitig an alle Probleme meines Lebens zu denken. Nur für heute will ich mich um mein Auftreten sorgen. Ich will niemanden kritisieren, will niemanden korrigieren, nur mich selbst. Nur für heute will ich mir vornehmen, 10 Minuten lang etwas Gutes zu lesen. Nur für heute will ich eine gute Tat vollbringen und ich werde keinem Menschen davon erzählen. Es ist mein Geheimnis.

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1: Ich bin Thomas Brockt. Die Heizsaison steht vor der Tür und die Gasspeicher sind in diesem Jahr nur halb gefüllt. Doch das Bundeswirtschaftsministerium versucht zu beruhigen. Eine Gasmangellage sei im kommenden Winter nicht zu erwarten.
2: Entscheidend sind ja nicht nur die Speicher, betont das Ministerium. Gas komme auch über Pipelines aus Norwegen, anderen EU-Ländern und den LNG-Terminals. Außerdem, eine angespannte Marktlage sei noch keine Versorgungskrise. Aber man werde sich kümmern, falls nötig. Verbraucherschützer haben aber bereits vor steigenden Gaspreisen gewarnt. Und auch die Linke mahnt, die Wirtschaftsministerin müsse endlich aktiv werden. Claudia Wächter, Nachrichtenredaktion.
1: Der Aufbau von Fähigkeiten zur Abwehr von Drohnen wird für die Bundespolizei in den kommenden Jahren eine Daueraufgabe und große Herausforderung sein. Das betonte Innenminister Dobrindt heute bei einem Besuch der Fliegerstaffel der Bundespolizei im hessischen Fuldatal. Er erwarte ein Wettrüsten mit Angreifern, die immer neue Technik entwickeln. Die neue Drohnenabwehreinheit soll bis zum Jahresende von 70 Einsatzkräften auf 300 anwachsen. Das ist eine Reaktion auf den Vorfall Anfang August mit einer mit Sprengstoff bestückten Drohne am Flughafen Leipzig-Halle. Aus der schwächelnden deutschen Wirtschaft kamen zuletzt überraschend positive Zahlen dank wachsender Exporte. Diese Entwicklung werde durch eine neue Belastung schon wieder ausgebremst, heißt es von der Bundesbank, die auf Dürre und Niedrigwasser in deutschen Flüssen verweist.
3: Mit einem Wachstum von 0,4% in den ersten 6 Monaten des Jahres hatte die deutsche Wirtschaft den aktuellen Krisen rund um den Iran-Krieg getrotzt, vor allem weil die Nachfrage aus dem Ausland angezogen hatte. Die dürfte aber wegen steigender Transportkosten und längeren Lieferzeiten durch Niedrigwasser jetzt schon wieder einen Dämpfer bekommen, so die Bundesbank. Die auch beim privaten Konsum wenig optimistisch ist, der werde durch steigende Preise belastet, die auch mit dem ausgelaufenen Tankrabatt zu tun hätten. Jan-Henner Reitze, Nachrichtenredaktion.
1: Der größte Brand in der Geschichte Nordrhein-Westfalens ist nach einer Woche gelöscht. Das teilte der Bürgermeister von Hürtgenwald mit. In der Eifelgemeinde war Ende vergangener Woche der Brand entstanden. Zeitweise mussten auch Menschen evakuiert werden. Die letzten Einheiten würden sich nun aus dem Brandgebiet zurückziehen, so der Bürgermeister.

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1: Ein Gedanke von Romano Guardini. Immerfort empfange ich mich aus deiner Hand. Das ist meine Wahrheit und meine Freude. Immerfort blickst du mich voll Liebe an und ich lebe aus deinem Blick. Lehre mich in der Stille deiner Gegenwart das Geheimnis zu verstehen, dass ich bin und dass ich bin durch dich und vor dir und für dich. Ich wünsche Ihnen einen stillen Abend.

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4: Es ist 22 Uhr. 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
5: Ich bin David Riemer. Bei der Abwehr von Drohnen erwartet Bundesinnenminister Dobrindt in den kommenden Jahren ein Wettrüsten mit Angreifern, die immer neue Technik entwickeln. Gleichzeitig fordern die Grünen im Bundestag festzulegen, dass die Bundespolizei hauptverantwortlich für die Drohnenabwehr zuständig ist.
6: Die Drohnenabwehr ist im Moment nämlich vor allem Sache der Länderpolizeien und das bedeutet, so die Grünen, unklare Zuständigkeiten und Sicherheitsrisiken. Außerdem fordern sie eine Art Superüberwachung aller kritischen Standorte bei uns. Die Weichen dafür müssten auf einem Drohnengipfel im Kanzleramt gestellt werden. Sicher ist, die Drohnentechnik, die entwickelt sich rasend schnell. Eine Riesenherausforderung, gibt auch der Bundesinnenminister zu. Claudia Wächter, Nachrichtenredaktion.
5: Das Bundeswirtschaftsministerium versucht Sorgen zu zerstreuen, dass es im kommenden Winter Engpässe bei der Gasversorgung geben könnte. Nach aktuellem Erkenntnisstand sei eine Gasmangellage nicht zu erwarten, heißt es in einem Papier des Ministeriums. Einen staatlichen Eingriff schließt man aber für die Zukunft nicht aus. Man nehme es ernst, dass die deutschen Gasspeicher deutlich weniger gefüllt seien als in den vergangenen Jahren. Wegen eines Feuers im Hürtgenwald in der Eifel in Nordrhein-Westfalen hat es vor einer Woche Evakuierungen gegeben. Jetzt ist der Brand komplett gelöscht. Auch im Brandgebiet im Naturschutzgebiet Hohes Venn im belgischen Grenzgebiet zu Deutschland hat sich die Lage entspannt.
7: Große Erleichterung beim Bürgermeister von Hürtgenwald, der sich bei allen Einsatzkräften und freiwilligen Helfern für ihren unermüdlichen Einsatz bedankt. Kein Haus sei zu Schaden gekommen. Das vom Feuer betroffene Gebiet bleibt allerdings gesperrt, damit kein neuer Brand ausgelöst wird und weil beschädigte Bäume noch umstürzen könnten. Im Hohen Venn sind die Flammen nach offiziellen Angaben unter Kontrolle. Vollständige Entwarnung haben die Behörden aber noch nicht gegeben. Jan-Henner Reitzer, Nachrichtenredaktion.
5: 9- bis 10-Jährige sollen künftig eine neue Vorsorgeuntersuchung, bekannt als U-Untersuchung, beim Kinderarzt als Kassenleistung bekommen. Das hat der gemeinsame Bundesausschuss beschlossen, der festlegt, welche medizinischen Leistungen gesetzlich Versicherte in Anspruch nehmen können. Untersucht werden sollen insbesondere ein mögliches Übergewicht, die körperliche Aktivität, die Bildschirmzeit und psychische Auffälligkeiten. Bisher gibt es U-Untersuchungen als Kassenleistung bis kurz nach dem 5. Geburtstag der Kinder.

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1: Albert Schweitzer, es bleibt verborgen.
2: Es weiß keiner von uns, was er wirkt und was er Menschen gibt. Es ist für uns verborgen und soll es bleiben. Manchmal dürfen wir ein wenig davon sehen, um nicht mutlos zu werden.

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1: Ich bin David Riemer. Der Winter rückt näher und Gasspeicher sind erst zur Hälfte gefüllt. Verbraucherschützer warnen deshalb vor steigenden

0: steigenden Preisen. Die Opposition fordert die Bundesregierung auf, aktiv zu werden. Das Bundeswirtschaftsministerium versucht zu beruhigen und sagt, es sei keine Mangellage zu erwarten. Der Chef der Bundesnetzagentur Müller appelliert im ZDF an Versorger, ihre Speicher zu füllen.
1: Es ist genug Gas verfügbar. Man muss es nur einkaufen und auch in Deutschland, in Europa einspeichern. Das kann man Stand heute auch noch schaffen. Man muss dafür nur jetzt richtig ranklotzen.
0: Die Gaspreise sind in diesem Sommer wegen des Iran-Kriegs ungewöhnlich hoch, weshalb Händler weniger Gas für den Verkauf im Winter einkaufen. Der Aufbau von Fähigkeiten zur Abwehr von Drohnen wird für die Bundespolizei in den kommenden Jahren eine Daueraufgabe und große Herausforderung sein. Das betonte Bundesinnenminister Dobrindt bei einem Besuch der Fliegerstaffel der Bundespolizei im hessischen Fuldatal. Er erwarte ein Wettrüsten mit Angreifern, die immer neue Technik entwickeln. Die neue Drohnenabwehreinheit soll bis zum Jahresende von 70 Einsatzkräften auf 300 anwachsen. Das ist eine Reaktion auf den Vorfall Anfang August mit einer mit Sprengstoff bestückten Drohne am Flughafen Leipzig-Halle. Ein Tupfer verbleibt im Kieferknochen, Laborwerte werden vertauscht. Fast 12.000 mutmaßliche Behandlungsfehler haben Experten im vergangenen Jahr im Auftrag der Krankenkassen begutachtet, mit zum Teil gravierenden Folgen. In jedem vierten Fall haben die Patienten gesundheitliche Schäden davongetragen.
2: Dem falschen Patienten wird eine Niere entfernt, eine Horrorvorstellung. Doch 150 solcher und ähnliche absolut krasser Fälle gab es tatsächlich, etwas mehr als im Jahr zuvor. Und für solche schweren, aber vermeidbaren Fehler fordern die Experten ein verpflichtendes Meldesystem. Knapp 100 Patienten starben sogar durch Behandlungsfehler. Die geplanten Einsparungen im Gesundheitssystem sehen die Fachleute übrigens kritisch. Claudia Wächter, Nachrichtenredaktion.
0: Zum Fußball. Jungstar Said El Mala spielt auch in der kommenden Saison beim 1. FC Köln. Der 19-Jährige verlängerte seinen Vertrag vorzeitig um ein Jahr bis 2031. Das teilte der Bundesligist mit. Um El Mala hatte es in den vergangenen Monaten immer wieder Wechselspekulationen gegeben. Borussia Dortmund hatte sich zuletzt aus dem Poker um eine Verpflichtung des Offensivspielers zurückgezogen.

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1: Im Grunde habt ihr niemandem gegenüber eine Verpflichtung, außer der, ihn zu lieben. Denn alles, was Gott will, erfüllen wir, indem wir den anderen lieben. Alles, was sonst noch im Gesetz steht, wie nicht ehebrechen, nicht töten, nicht stehlen, ist in dem einen Wort zusammengefasst. Du sollst deinen Mitmenschen lieben wie dich selbst. Wer liebt, kann dem anderen nicht Böses antun. Alles, was wir nach Gottes Willen im Einzelnen tun sollen, ist von der Liebe umfasst und wird durch den Liebenden erfüllt.

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1: Ich bin David Riemer. Bei der Abwehr von Drohnen erwartet Bundesinnenminister Dobrindt in den kommenden Jahren ein Wettrüsten mit Angreifern, die immer neue Technik entwickeln. Gleichzeitig fordern die Grünen im Bundestag festzulegen, dass die Bundespolitik

0: Polizei hauptverantwortlich für die Drohnenabwehr zuständig ist.
1: Die Drohnenabwehr ist im Moment nämlich vor allem Sache der Länderpolizeien und das bedeutet so die Grünen unklare Zuständigkeiten und Sicherheitsrisiken. Außerdem fordern sie eine Art Superüberwachung aller kritischen Standorte bei uns. Die Weichen dafür müssten auf einem Drohnengipfel im Kanzleramt gestellt werden. Sicher ist, die Drohnentechnik, die entwickelt sich rasend schnell. Eine Riesenherausforderung, gibt auch der Bundesinnenminister zu. Claudia Wächter, Nachrichtenredaktion.
0: Das Bundeswirtschaftsministerium versucht Sorgen zu zerstreuen, dass es im kommenden Winter Engpässe bei der Gasversorgung geben könnte. Nach aktuellem Erkenntnisstand sei eine Gasmangellage nicht zu erwarten, heißt es in einem Papier des Ministeriums. Einen staatlichen Eingriff schließt man aber für die Zukunft nicht aus. Man nehme es ernst, dass die deutschen Gasspeicher deutlich weniger gefüllt seien als in den vergangenen Jahren. Wegen eines Feuers im Hürtgenwald in der Eifel in Nordrhein-Westfalen hat es vor einer Woche Evakuierungen gegeben. Jetzt ist der Brand komplett gelöscht. Auch im Brandgebiet im Naturschutzgebiet Hohes Venn im belgischen Grenzgebiet zu Deutschland hat sich die Lage entspannt.
2: Große Erleichterung beim Bürgermeister von Hürtgenwald, der sich bei allen Einsatzkräften und freiwilligen Helfern für ihren unermüdlichen Einsatz bedankt. Kein Haus sei zu Schaden gekommen. Das vom Feuer betroffene Gebiet bleibt allerdings gesperrt, damit kein neuer Brand ausgelöst wird und weil beschädigte Bäume noch umstürzen könnten. Im Hohen Venn sind die Flammen nach offiziellen Angaben unter Kontrolle. Vollständige Entwarnung haben die Behörden aber noch nicht gegeben. Jan-Henner Reitze, Nachrichtenredaktion.
0: 9- bis 10-Jährige sollen künftig eine neue Vorsorgeuntersuchung, bekannt als U-Untersuchung, beim Kinderarzt als Kassenleistung bekommen. Das hat der gemeinsame Bundesausschuss beschlossen, der festlegt, welche medizinischen Leistungen gesetzlich Versicherte in Anspruch nehmen können. Untersucht werden sollen insbesondere ein mögliches Übergewicht, die körperliche Aktivität, die Bildschirmzeit und psychische Auffälligkeiten. Bisher gibt es U-Untersuchungen als Kassenleistung bis kurz nach dem 5. Geburtstag der Kinder.

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1: Hütet euch, andere Menschen zu verurteilen, sonst trifft euch selbst das Urteil. Wie ihr über andere zu Gericht sitzt, wird man über euch zu Gericht sitzen. Wie kommst du dazu, auf den Splitter im Auge deines Bruders zu starren und den Balken in deinem eigenen Auge zu übersehen? Wie kannst du zu deinem Bruder sagen, halte still, ich will dir den Splitter aus deinem Auge ziehen, da doch in deinem eigenen Auge ein ganzer Balken steckt? Du spielst falsch. Zieh erst den Balken aus deinem eigenen Auge, dann magst du versuchen, den Splitter aus dem Auge deines Bruders zu ziehen.

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1: Ich bin David Riemer. In den nächsten Monaten startet die Heizsaison. Die Gasspeicher sind in diesem Jahr nur halb gefüllt. Das Bundeswirtschaftsministerium versucht allerdings zu beruhigen. Eine Gasmangellage sei im kommenden Winter nicht zu erwarten.
2: Entscheidend sind ja nicht nur die Speicher, betont das Ministerium. Gas komme auch über Pipelines aus Norwegen, anderen EU-Ländern und den LNG-Terminals. Außerdem, eine angespannte Marktlage sei noch keine Versorgungskrise. Aber man werde sich kümmern, falls nötig. Verbraucherschützer haben aber bereits vor steigenden Gaspreisen gewarnt. Und auch die Linke mahnt, die Wirtschaftsministerin müsse endlich aktiv werden. Claudia Wächter, Nachrichtenredaktion.
1: Die Bundespolizei muss sich in den kommenden Jahren verstärkt gegen Drohnenangriffe wappnen. Das dürfte herausfordernd werden, denn Bundesinnenminister Dobrindt rechnet mit einem Wettrüsten zwischen der eigenen Drohnenabwehr und Angreifern. Die neue Einheit soll bis Jahresende auf 300 Beamte anwachsen. Grund ist der schwerwiegendste Vorfall mit einer Drohne. Sie war Anfang August mit Sprengstoff und Zündmechanismus am Flughafen Leipzig-Halle entdeckt worden. Viele Politiker vermuten, dass Russland dahinter steckt. Dänemark als Urlaubsland erlebt einen Ansturm. Im ersten Halbjahr wurden rund 26 Millionen Übernachtungen gezählt. Das ist ein Rekord. 7,5 Millionen Übernachtungen gingen davon auf das Konto deutscher Urlauber.
3: Die Faszination Skandinavien ist offenbar ungebrochen und für deutsche Urlauber ist Dänemark als direktes Nachbarland schon lange ein Topziel. Dass die Zahlen in diesem Jahr nochmal deutlich gestiegen sind, dürfte neben der nordischen Gelassenheit auch mit dem Wetter zusammenhängen. Denn während Südeuropa und auch Deutschland selbst wochenlang unter einer Hitzeglocke hingen, war es hoch im Norden deutlich.

0: deutlich angenehmer. Hotels, Ferienhäuser und auch Campingplätze waren dabei gleichermaßen gefragt. Diana Kramer, Nachrichtenredaktion.
1: Nach dem schweren Erdbeben in Kolumbien ist die Zahl der Toten auf 319 gestiegen. Über 4.500 Menschen wurden verletzt. 260 weitere gelten als vermisst, teilten die Behörden mit. Die Regierung hat für 15 betroffene Bezirke einen 30-tägigen Notstand ausgerufen. Damit kann sie unter anderem schneller Geld für Nothilfe und Wiederaufbau mobilisieren und staatliche Mittel umschichten.

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1: Es lebt im Herzen eines jeden Menschen so viel Wunderbares, so viel unendlich Schönes und wir können es einander schenken, jenseits der Angst. Die ganze Welt wird sich wandeln, wo Menschen diese beiden einfachen Wahrheiten lernen. Die Wahrheit des Vertrauens und die Wahrheit der Liebe.

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1: Ich bin David Riemer. Der Winter rückt näher und Gasspeicher sind erst zur Hälfte gefüllt. Verbraucherschützer warnen deshalb vor steigenden Preisen. Die Opposition fordert die Bundesregierung auf, aktiv zu werden. Das Bundeswirtschaftsministerium versucht zu beruhigen und sagt, es sei keine Mangellage zu erwarten. Der Chef der Bundesnetzagentur Müller appelliert im ZDF an Versorger, ihre Speicher zu füllen.
2: Es ist genug Gas verfügbar. Man muss es nur einkaufen und auch in Deutschland, in Europa einspeichern. Das kann man Stand heute auch noch schaffen. Man muss dafür nur jetzt richtig ranklotzen.
1: Die Gaspreise sind in diesem Sommer wegen des Iran-Kriegs ungewöhnlich hoch, weshalb Händler weniger Gas für den Verkauf im Winter einkaufen. Der Aufbau von Fähigkeiten zur Abwehr von Drohnen wird für die Bundespolizei in den kommenden Jahren eine Daueraufgabe und große Herausforderung sein. Das betonte Bundesinnenminister Dobrindt bei einem Besuch der Fliegerstaffel der Bundespolizei im hessischen Fuldatal. Er erwarte ein Wettrüsten mit Angreifern, die immer neue Technik entwickeln. Die neue Drohnenabwehreinheit soll bis zum Jahresende von 70 Einsatzkräften auf 300 anwachsen. Das ist eine Reaktion auf den Vorfall Anfang August mit einer mit Sprengstoff bestückten Drohne am Flughafen Leipzig-Halle. Ein Tupfer verbleibt im Kieferknochen, Laborwerte werden vertauscht. Fast 12.000 mutmaßliche Behandlungsfehler haben Experten im vergangenen Jahr im Auftrag der Krankenkassen begutachtet, mit zum Teil gravierenden Folgen. In jedem vierten Fall haben die Patienten gesundheitliche Schäden davongetragen.
3: Dem falschen Patienten wird eine Niere entfernt, eine Horrorvorstellung. Doch 150 solcher und ähnlicher absolut krasser Fälle gab es tatsächlich, etwas mehr als im Jahr zuvor. Und für solche schweren, aber vermeidbaren Fehler fordern die Experten ein verpflichtendes Meldesystem.